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2: Mal mehr, mal weniger Wolken gibt es gerade. Später wird's auch mal klarer und meistens bleibt es trocken. Die Temperaturen liegen aktuell bei 19 bis 14 Grad. Heute wird's dann richtig heiß und oft sonnig. Am Nachmittag ziehen von Westen her mehr Wolken auf. Ganz vereinzelt ist mal ein Schauer oder ein Gewitter drin bei 32 bis 36 Grad. Auf der B43 Frankfurt Flughafen Richtung Köln. Vorsicht, zwischen Terminal 1 und dem Mönchhof Dreieck ist ein Fahrradfahrer auf der Straße unterwegs.
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1: Queen Day, I'm Never Gonna R.I.P. Die Vorzeigepunker melden sich mit einer mitreißenden Nummer zurück, die stark an die Frühzeit des Rock'n'Roll erinnert.
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1: Queen Day, I'm Never Gonna R.I.P.

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2: Ich bin Philipp Nützig. In einigen Bundesländern dürfen Lkw auch heute auf den Straßen unterwegs sein. NRW, Niedersachsen, Rheinland-Pfalz und das Saarland haben das Fahrverbot wegen des anhaltenden Niedrigwassers in den Flüssen ausgesetzt. Zeitgleich enden in Rheinland-Pfalz und dem Saarland die Sommerferien. Es dürfte also voll auf den Straßen werden. Die meisten Deutschen wollen an der Rente mit 63 festhalten. Das geht aus einer Umfrage für die Bild am Sonntag hervor. Mehr als zwei Drittel sind gegen die Abschaffung. Über die Hälfte will die Frührente sogar selbst nutzen oder hat das bereits getan. Das Bundesinnenministerium plant einen neuen Personalausweis. Wie die Rheinische Post schreibt, soll wohl das Adressfeld wegfallen und dann könnte ein Umzug einfach nur noch digital erfasst werden. Bessere Sicherheitsmerkmale sollen außerdem Fälschungen schwieriger machen. Mitten in der Urlaubszeit ist der Vulkan Ätna auf Sizilien erneut ausgebrochen. Der größte aktive Vulkan Europas stieß eine riesige Wolke aus Rauch und Asche aus. Am nahegelegenen Flughafen wurden Starts und Landungen zeitweise gestrichen.
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1: Mal mehr, mal weniger Wolken gibt es gerade. Später wird es auch mal klarer und meistens bleibt es trocken. Die Temperaturen liegen aktuell bei 19 bis 14 Grad. Heute wird es dann richtig heiß und oft sonnig. Am Nachmittag ziehen von Westen her mehr Wolken auf. Ganz vereinzelt ist mal ein Schauer oder ein Gewitter drin bei 32 bis 36 Grad. Nichts los auf den Straßen. Ihr habt aktuell freie Fahrt.
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5: Ich bin Philipp Nützig, guten Morgen. Auch am Sonntag heute dürfen Lkw in einigen Bundesländern fahren. Das Fahrverbot wurde in Niedersachsen, NRW, Rheinland-Pfalz und dem Saarland wegen des anhaltenden Niedrigwassers in den Flüssen vorübergehend ausgesetzt. Der ADAC erwartet einen staureichen Tag, denn in Rheinland-Pfalz und dem Saarland enden auch noch die Sommerferien. Die Rente mit 63 abschaffen. Für viele Deutsche kommt das nicht in Frage. Eine Umfrage für die Bild am Sonntag zeigt, über 2/3 sind gegen eine Abschaffung der Regelung. Und mehr als die Hälfte will selbst früher in Rente gehen oder hat das schon gemacht. In Paris gilt ab sofort eine Helmpflicht für E-Scooter-Fahrer. Der Grund? In letzter Zeit gab es einfach zu viele Unfälle mit den Rollern. Neben dem Helm sind jetzt auch eine Warnweste und Reflektorenpflicht. Wer sich nicht daran hält, riskiert eine Geldstrafe. Die Freiwasserschwimmer haben für das deutsche Team bei der EM in Paris die 4. Goldmedaille gewonnen. In der Mixed-Staffel war das Quartett um den zweifachen Europameister Florian Wellbrock nicht zu schlagen und siegte vor Italien und Ungarn.
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1: Als vierte Single aus dem Album 4 erreichte I Know What I Like im April 1987 die Top 10 der Billboard-Charts. Wie gewohnt hatten Huey Lewis und Gitarrist Chris Hayes den Titel zusammengeschrieben.
2: This is it. This is what I love to do. I get such a kick.
1: Drei Nummer-1-Hits und drei weitere Songs in den Top 10 als Ausbeute der Jahre 1985 bis 87. Mr. Lewis nimmt's gelassen und zeigt einem CBS-Fernsehteam unaufgeregt seine Ranch in Montana. Das Leben hier draußen im Schoß der Natur, sagt er, sei ihm wirklich wichtig.
2: See those birds down there? The thing I love to do most.
1: Den Erfolg seiner vierten Langspielplatte zusammen mit der Band konnte er nicht wiederholen. Four geriet zum Zenit in der Karriere von Huey Lewis and the News. Dem Live-Publikum blieben Sänger und Band erhalten, wenn auch in wechselnder Besetzung. Chris Hayes wurde an der Gitarre abgelöst durch Steve Burns, blieb jedoch als Aushilfsmusiker der Band freundschaftlich verbunden. Aus dem Album 4 jetzt I Know What I Like. Hier sind Huey Lewis and

0: Mal mehr, mal weniger Wolken gibt es gerade. Später wird es auch mal klarer und meistens bleibt es trocken. Die Temperaturen liegen aktuell bei 19 bis 14 Grad. Heute wird es dann richtig heiß und oft sonnig. Am Nachmittag ziehen von Westen her mehr Wolken auf. Ganz vereinzelt ist mal ein Schauer oder ein Gewitter drin bei 32 bis 36 Grad. Nichts los auf den Straßen in Hessen. Aktuell ist alles frei.
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1: Limp Bizkit wurden von Fred Durst, Sam Rivers und John Otto gegründet. Mit Unterbrechungen sind dann auch noch Wes Borland und DJ Lethal an den Start gekommen. 1995 ist die Band Korn durch Amerika getourt und hat dabei einen Zwischenstopp in Jacksonville gemacht, also dem Geburtsort quasi von Limp Bizkit. Fred Durst war zu der Zeit Tätowierer und hat dann auch den Korn-Bassisten Feedley tätowiert. Die Jungs haben sich dadurch angefreundet und Fred hat ihm das Demo-Tape von seiner Band aufs Auge gedrückt. Das hat Feedley dann an seinen Produzenten Ross Robinson weitergegeben und ja, das war dann quasi der Start dieser heftigen Karriere von Limp Bizkit.
2: Ganz genau. 1997 ist das Debütalbum $3 Bill Ya All auf den Markt gekommen und hat's in die US Top 25 geschafft. Der Nachfolger Significant Other hat den großen Erfolg von Limp Bizkit dann direkt weiter ausgebaut und bis heute ist die Platte die kommerziell erfolgreichste von der Band. Mit dem Album haben die Jungs den Sprung in die internationale Bekanntheit geschafft und auch wenn nicht alle Schlagzeilen nur positiv waren, wurde die Bekanntheit von Limp Bizkit immer weiter gesteigert. 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
2: Ich bin Philipp Nützig. Guten Morgen. In einigen Bundesländern dürfen Lkw auch heute auf den Straßen unterwegs sein. NRW, Niedersachsen, Rheinland-Pfalz und das Saarland haben das Fahrverbot wegen des anhaltenden Niedrigwassers in den Flüssen ausgesetzt. Zeitgleich enden in Rheinland-Pfalz

0: und dem Saarland die Sommerferien. Es dürfte also voll auf den Straßen werden. Die meisten Deutschen wollen an der Rente mit 63 festhalten. Das geht aus einer Umfrage für die Bild am Sonntag hervor. Mehr als zwei Drittel sind gegen die Abschaffung. Über die Hälfte will die Frührente sogar selbst nutzen oder hat das bereits getan. In Paris gilt ab sofort eine Helmpflicht für E-Scooter-Fahrer. Der Grund? In letzter Zeit gab es einfach zu viele Unfälle mit den Rollern. Neben dem Helm sind jetzt auch eine Warnweste und Reflektorenpflicht. Wer sich nicht daran hält, riskiert eine Geldstrafe. Mitten in der Urlaubszeit ist der Vulkan Ätna auf Sizilien erneut ausgebrochen. Der größte aktive Vulkan Europas stieß eine riesige Wolke aus Rauch und Asche aus. Am nahegelegenen Flughafen wurden Starts und Landungen zeitweise gestrichen.
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1: Jetzt mit den Foo Fighters, und bei denen fällt mir mal sofort ihr Auftritt in Hamburg 2018 ein. Vor 60.000 Fans erzählt Sänger Dave Grohl, dass er auf der Fahrt zum Konzert das Weinhaus Gröhl in Hamburg entdeckt hat. Das ist also fast so heiß wie er, und das findet er lustig, und spontan verabredet er sich mit seinen Fans für dort für den nächsten Tag um 12 Uhr auf ein Gläschen Wein. Der Geschäftsführer Holger Bracker hat uns hinterher verraten, was da bei ihm los gewesen ist.
2: Und naja, so gegen 12 standen vom Laden, würde ich mal sagen, so an die 300 bis 300 Fans. Alles schön in Reih und Glied, was ich auch total verwundert. Ich war alle sehr nett, sehr höflich. Und dann sind sie alle reingekommen, haben ein Glas Wein getrunken und gewartet. Und es war eine sehr nette Stimmung, aber Dave kam nicht. Und dann haben wir 2 Stunden gewartet ungefähr. Da hat sich das so alles ein bisschen aufgelöst. Und um 14:45 kam Dave an. Und das war sehr nett. Er hat sich super bedankt dafür, dass wir diese Verkostung gemacht. Und dann hat er noch ein paar Flaschen Wein gekauft. Und dann haben wir noch ein paar Fotos gemacht. Und dann ist er auch weiter Richtung Flughafen gefahren, um den Flieger nach Antwerpen zu kriegen.
1: Und wie ist Dave Grohl, dieser Mega-Rockstar, so?
2: Unheimlich bodenständig, nett. Wir haben uns sofort geduzt. Super, also super nett, ganz wunderbar. Seine Kinder waren da. Und naja, der Tross war da, aber ich habe nur eigentlich mit ihm gesprochen. Und es waren noch ein paar Fans, die haben natürlich so Selfies gemacht. Aber super sympathischer, sehr netter, sehr umgänglicher, auch relativ ruhiger Typ.
1: Sehr cool. Dave Grohl verabredet sich spontan mit seinen Fans bei einem Konzert für den nächsten Tag im Weinhaus Gröhl in Hamburg. Und er kommt auch wirklich vorbei.

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1: Meist sonnig ist es heute, später kommt von Westen her mehr Wolken rein. Am Nachmittag kann es dann vereinzelt auch mal einen Schauer oder ein Gewitter geben. Dazu wird es ordentlich heiß, die Höchstwerte liegen zwischen 32 und 36 Grad. Morgen bleibt es meist sonnig und trocken bei maximal 36 Grad. Auf der A7 Kassel Richtung Hannover, Achtung, in der Auffahrt Hannover-Schmünden-Hedemünden sind Personen auf der Straße unterwegs.
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1: Er verkörperte das subversive Element der Rockmusik. Frank Zappa, der schonungslose Satiriker und Parodist. Wie ein multimedialer Schwamm sog Zappa alle musikalischen Einflüsse in sich auf, um sie zu parodieren und zu verspotten. Dabei näherte sich der begabte Instrumentalist den Originalen so dicht, dass es oft schwer fällt zu unterscheiden, was ist ernst gemeint und was ist Parodie. 1940 als Sohn eines Chemikers geboren, brüskiert der junge Zappa schon recht früh seine Mitmenschen. Er legt an der Highschool Feuer, um einen Vorwand für den ersehnten Rauswurf zu liefern. Mit Erfolg. Dann reist er von zu Hause aus und spielt in der Los Angeles Band Soul Giants. Zappa ist Autodidakt und beherrscht mit 20 alle typischen Instrumente der populären Musik. Am besten jedoch die E-Gitarre. In der Bilanz des 20. Jahrhunderts zählt er zu den 50 weltbesten Gitarristen. Langspielplatten veröffentlicht Zappa zu Lebzeiten. Seine Palette reicht von Klängen à la Stockhausen bis zum Free Jazz. Sogar Orchesterwerke finden sich in seiner Diskografie.

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2: Ich bin Anna Löwer, guten Morgen. In einigen Bundesländern dürfen Lkw auch heute am Sonntag unterwegs sein. NRW, Niedersachsen, Rheinland-Pfalz und das Saarland haben das Fahrverbot wegen des anhaltenden Niedrigwassers in den Flüssen ausgesetzt. Zeitgleich enden in Rheinland-Pfalz und dem Saarland die Sommerferien. Es dürfte also voll werden. Die meisten Deutschen wollen an der Rente mit 63 festhalten. Das geht aus einer Umfrage für die Bild am Sonntag hervor. Mehr als zwei Drittel sind gegen die Abschaffung. Über die Hälfte will die Frührente sogar selbst nutzen oder hat das bereits getan. Die FIFA stellt sich hinter ihren in der Kritik stehenden Präsidenten Infantino und wirft seinen Kritikern Desinformation vor. In einem online veröffentlichten Statement heißt es, einige Akteure würden versuchen, Infantino gezielt zu schwächen. Wer genau gemeint sein soll, blieb offen. In Paris gilt ab sofort eine Helmpflicht für E-Scooter-Fahrer. Der Grund, in letzter Zeit gab es einfach zu viele Unfälle mit den Rollern. Neben dem Helm sind jetzt auch eine Warnweste und Reflektorenpflicht. Wer sich nicht daran hält, riskiert eine Geldstrafe. Viele Kinder und Jugendliche in Hessen müssen ab morgen wieder früh aus dem Bett. Dann geht das neue Schuljahr los mit einigen Neuerungen. Künftig soll etwa genauer geschaut werden, wie gut die Schüler im Fach Mathe sind. Ab dem zweiten Schulhalbjahr sollen Grundschulkinder außerdem jeden Tag zu einer festen Zeit bis zu 25 Minuten lesen.
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1: Um die Geschichte von Spinal Tap, jener halbfiktiven Rockband aus dem Film, abzurunden, gaben sich die drei Hauptdarsteller Künstlernamen. Michael McKean heißt David St. Hubbins, er singt und spielt Gitarre. Christopher Guest nennt sich Nigel Tufnell und spielt ebenfalls Gitarre. Harry Shearer agiert als Bassist und heißt in der Band Derek Smalls. Kompliziert wird es bei der Frage nach dem Schlagzeuger, denn alle bisher beschäftigten Drummer starben auf rätselhafte Weise, 13 an der Zahl. Einer von ihnen ist einfach mit seinen Trommeln explodiert.
2: It's tragic, really. He exploded on stage.
1: Ein anderer machte sich auf stille Weise davon.
3: The official explanation was he choked on vomit.
4: Well, I can't prove whose vomit it was.
1: Ja, er ist an Kotze erstickt, wobei nie geklärt wurde, wessen Kotze es eigentlich war, berichten die Bandmitglieder. Auch sonstige Konflikte umweht der heilige Atem der Geschichte. Nach Umbesetzung spielt die Gruppe zeitweise unter dem Namen Spinal Tap Mark II, ähnlich wie Deep Purple. Und die neue Freundin von Sänger St. Hubbins droht einen Keil zwischen die Bandmitglieder zu treiben. Apropos, was Yoko Ono von Spinal Tap hält, ob sie den Film gesehen hat, ist nicht bekannt.
5: The questions like, is the world really ready for Spinal Tap?
1: Spinal Tap. In ihrer Anfangszeit in den 60ern hatten sie der Welt wirklich Wichtiges mitzuteilen. Listen to the flower people. Hört auf die Blumenkinder.

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2: Meist sonnig ist es heute. Später kommen von Westen her mehr Wolken rein. Am Nachmittag kann es dann vereinzelt auch mal einen Schauer oder ein Gewitter geben. Dazu wird es ordentlich heiß. Die Höchstwerte liegen zwischen 32 und 36 Grad. Morgen bleibt es meist sonnig und trocken bei maximal 36 Grad. Nichts los auf den Straßen in Hessen. Aktuell ist alles frei.
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2: Ich bin Anna Löwer. Guten Morgen. Trotz Sonntag dürfen Lkw in einigen Bundesländern heute fahren. Das Fahrverbot wurde in Niedersachsen, NRW, Rheinland-Pfalz und dem Saarland wegen des anhaltenden Niedrigwassers in den Flüssen vorübergehend ausgesetzt. Der ADAC erwartet einen staureichen Tag, denn in Rheinland-Pfalz und dem Saarland enden auch noch die Sommerferien. Die Rente mit 63 abschaffen, für viele Deutsche kommt das nicht in Frage. Eine Umfrage für die Bild am Sonntag zeigt, über 2/3 sind gegen eine Abschaffung der Regelung. Und mehr als die Hälfte will selbst früher in Rente gehen oder hat das schon gemacht. Die FIFA hat ihrem in der Kritik stehenden Präsidenten Gianni Infantino den Rücken gestärkt. Der Verband wirft Infantinos Kritikern vor, Falschinformationen zu verbreiten. Infantino hatte mit seinem Plan, Teile der Weltmeisterschaft an Investoren zu verkaufen, für Empörung gesorgt. Die Union lehnt Steuerpläne von Finanzminister Klingbeil zulasten von Vereinen ab. Der finanzpolitische Sprecher der CDU-CSU-Bundestagsfraktion Günzler sagte der Welt am Sonntag, die Streichung des Freibetrags von 5 auf 1.000 Euro sei gar nicht Teil der Einigung im Koalitionsausschuss. Der Deutsche Wetterdienst warnt heute in weiten Teilen Süddeutschlands vor großer Hitze. Betroffen sind Bayern sowie Gebiete in Baden-Württemberg, Hessen und Rheinland-Pfalz. Bis zu 36 Grad können es werden. Der DWD rät zu ausreichend Flüssigkeit und möglichst wenig Aufenthalt in der Hitze.
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1: Das schöne warme Sommerwetter ist ja ideal für eine Bikertour. Und das am besten zusammen mit anderen Motorradfans. Ich bin Thorsten Scheuermann, hallo. Dazu lädt die evangelische Kirchengemeinde am kommenden Samstag ab 14 Uhr ein. Diakon Johannes Kraft organisiert den Biker-Gottesdienst.
2: Wir fangen an mit einer gemeinsamen Ausfahrt. Das startet beim Gemeindehaus. Haben da auch den Landkreis und die Polizei mit dabei. Das heißt, wir machen eine ungefähr einstündige Tour durch die Region und kommen dann wieder zusammen an und feiern dann zusammen Gottesdienst in der Kirche. Und danach gibt es für alle, die Lust haben, Kaffee und Kuchen im Gemeindehaus, Benzingespräche, zusammenkommen und einfach eine gute Zeit zusammen haben.
1: Im Gottesdienst spielt dann eine junge Band. Mit dabei sind auch die Blue Knights 15 aus Hannmünden, ein Polizeimotorradclub. Da fährt Diakon Johannes Kraft als Seelsorger mit und bietet einmal im Jahr ein Fahrsicherheitstraining an.
2: Ich habe einfach gemerkt, mir gibt es mega viel Kraft, wenn ich so in der Saison nochmal einen Gottesdienst habe, wo ich meine Leidenschaft mit anderen teilen kann, wo wir zusammenkommen können, ich nochmal Segen krieg und man noch mal innerhalb der Kirche auch was geboten bekommt, was jetzt fernab vom sonntäglichen Gottesdienst ist. Zum einen natürlich, um andere Motorradfahrer und Motorradfahrerinnen zu treffen, zum anderen, um schönen Segen, eine gute Ausfahrt zu genießen und sich einfach auszutauschen.
1: Dann hoffen wir mal, dass das Wetter so schön bleibt. Der Motorradgottesdienst in Oberfellmar startet am kommenden Samstag um 14 Uhr mit der einstündigen Ausfahrt am Gemeindehaus. Thorsten Scheuermann für Radio Bob.

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4: Sonnig ist es heute Morgen, dazu nur ein paar Wolken am Himmel. Später werden es richtig heiße 32 bis 36 Grad. Am Nachmittag ziehen mehr Wolken auf und vereinzelt kann auch mal ein Schauer oder ein Gewitter dabei sein. Morgen bleibt es meist sonnig und trocken bei maximal 36 Grad. Im Moment ist alles frei auf den Straßen bei uns in Hessen, keine Staus.
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Die erste Nummer daraus gibt schon mal den neuen, harten Ton vor. 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
1: Es ist eine Frage, mit der sich alle irgendwie mal auseinandersetzen müssen. Was tun nach der Schule? Studium, Ausbildung oder doch erstmal reisen? Was auch geht, ist ein FSJ, also ein freiwilliges soziales Jahr zum Beispiel, in Kitas, Krankenhäusern oder in der Pflege. Wer das mit einer Reise ins Ausland verbinden möchte, kann auch ein FIJ machen, also ein freiwilliges internationales Jahr. Genau das hat Tobias Marek aus Darmstadt gemacht. Ein Jahr lang war er in Peru an einer jungen Schule und dort hat er mit Kindern und Jugendlichen gearbeitet und sie betreut. Darüber hat er mit meinem Kollegen Stefan Sangmeister gesprochen in der neuesten Folge unseres Podcasts Highway to Heaven.
2: An dieser Schule, da warst du für Jungen von der Straße da, für Problemkinder, Jungs, die schon mit Drogen und dem Gesetz in Kontakt gekommen sind. Und dabei ging es für dich aber nicht darum, ein Lehrer zu sein.
3: Richtig, man ist vor allem für die Kinder eine Ansprechperson, die sehr wichtig ist. Ich bin kein Tutor, das heißt, ich sanktioniere die Kinder nicht, wenn sie sich nicht benehmen. Ich bin auch kein richtiger Lehrer, das heißt, ich gebe ihnen auch keine Noten, sondern ich bin ein guter Freund. Vielleicht sogar ein großer Bruder für die Kleinen. Das heißt, ich bin immer eine Ansprechperson, wenn etwas falsch läuft, wenn etwas nicht so läuft, wie sie gerade möchten. Und dann kommen die Kinder meistens zu mir und vor allem, wenn die Kinder neu sind. Wenn Kinder neu sind, ist es ja ein Internat, wo ich am Ende des Tages war. Und wenn die Kinder ihre Familie vermissen, dann denken sie immer, ach, ich vermisse meine Familie. Und der deutsche Freiwillige, der muss doch sicherlich auch seine Familie vermissen. Und dann versuchen sie dort immer ein Gespräch anzufangen. Und so entstehen auch wunderbare Gespräche, auch über Gott und die Welt. Deswegen, ich war für die Kinder am Ende ein sehr, sehr guter Freund, wenn nicht gar sogar ein großer Bruder.
1: Wie Tobias auf die Idee kam, ein FIJ zu machen in Peru und ob Südamerika seine erste Wahl war, das hört ihr in der neuesten Folge von Highway to Heaven. 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Sven Herget für Radio Bob.

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1: Was haben Knoblauchöl, Tomaten und Segen gemeinsam? Auf den ersten Blick vielleicht nicht so viel, aber bei Tonis Pizzeria in Wächtersbach gibt's am Freitag genau das. Frische Pizza in Kombination mit einem Gottesdienst. Ich bin Thorsten Scheuermann, guten Morgen. Diakon Andreas Kaufmann und das Team der Evangelischen Kirche freuen sich auf die besondere Location, denn...
2: Weil eine Pizzeria der Ort ist, an dem Menschen zusammenkommen, um Gemeinschaft zu feiern, gemeinsam zu essen, gemeinsam zu trinken, gemeinsam zu reden und warum nicht auch mal über Gott reden, wenn man da zusammensitzt. In diesem Jahr ist unser Motto ins Jeme, zusammen. Was geht besser zusammen als Essen und Trinken? Und wir wollen tatsächlich auch für diesen Abend eine eigene ins Jeme Pizza kreieren. Lecker, ein bisschen überraschend und manchmal vielleicht auch ein bisschen scharf. Mal gucken.
1: Dazu gibt es Live-Musik, eine Andacht mit Segen und viele Gespräche. In der Kirche sein muss dafür niemand.
2: Man kann da auch einfach hingehen, weil man eine leckere Pizza essen möchte und kriegt ganz nebenbei auch noch ein paar schöne Gedanken mit auf den Weg, dass wir als Kirche Gesicht zeigen und zu den Menschen gehen.
1: Der Pizzeria-Gottesdienst findet in Wächtersbach am kommenden Freitag statt. Los geht's um 18.30 Uhr. Für den Gottesdienst braucht ihr keine Anmeldung, für eine Pizza allerdings schon. Thorsten Scheuermann für Radio Bob.

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1: Ich bin Anna Löwer. Guten Morgen. In einigen Bundesländern dürfen Lkw auch heute am Sonntag unterwegs sein. NRW, Niedersachsen, Rheinland-Pfalz und das Saarland haben das Fahrverbot wegen des anhaltenden Niedrigwassers in den Flüssen ausgesetzt. Zeitgleich enden in Rheinland-Pfalz und dem Saarland die Sommerferien. Es dürfte also voll werden. Die meisten Deutschen wollen an der Rente mit 63 festhalten. Das geht aus einer Umfrage für die Bild am Sonntag hervor. Mehr als zwei Drittel sind gegen die Abschaffung. Über die Hälfte will die Frührente sogar selbst nutzen oder hat das bereits getan. Die FIFA stellt sich hinter ihren in der Kritik stehenden Präsidenten Infantino und wirft seinen Kritikern Desinformation vor. In einem online veröffentlichten Statement heißt es, einige Akteure würden versuchen, Infantino gezielt zu schwächen. Wer genau gemeint sein soll, blieb offen. In Paris gilt ab sofort eine Helmpflicht für E-Scooter-Fahrer. Der Grund, in letzter Zeit gab es einfach zu viele Unfälle mit den Rollern. Neben dem Helm sind jetzt auch eine Warnweste und Reflektorenpflicht. Wer sich nicht daran hält, riskiert eine Geldstrafe. Viele Kinder und Jugendliche in Hessen müssen ab morgen wieder früh aus dem Bett. Dann geht das neue Schuljahr los mit einigen Neuerungen. Künftig soll etwa genauer geschaut werden, wie gut die Schüler im Fach Mathe sind. Ab dem zweiten Schulhalbjahr sollen Grundschulkinder außerdem jeden Tag zu einer festen Zeit bis zu 25 Minuten lesen.
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1: Während der Aufnahmen für das Debütalbum namens Bigger, Better, Faster, More, welches dann auch das einzige Album der Band werden sollte, ist sich Linda Perry mit Devil Tickle nicht einig, was den Sound betrifft. Und ausgerechnet bei dem Song What's Up, der später der große Hit der Band werden sollte, ja, da sind sie halt sich wirklich nicht einig.
2: Ja, später, als Perry den Song mit den Four Non Blondes im Studio schließlich einspielen soll, lässt Tickle, der Produzent, die Band im Groove Masters Studio zunächst eine alternative Version des Liedes einspielen, mit verändertem Text und anderem Arrangement. Doch damit ist Perry alles andere als zufrieden.
1: Ja, sie beschwert sich beim Label, und als das ihr zu verstehen gibt, dass an dem Song nichts auszusetzen sei, dann nimmt sie die Dinge einfach selbst in die Hand. Sie bucht im Alleingang eine Session im berüchtigten Studio The Plant und nimmt den Song nochmal neu auf, nach jetzt ihren Vorstellungen und nicht nach denen des Produzenten. Und die Aufnahme entsteht wie so oft an einem einzigen Tag, und als sie fertig ist, ist dann auch der Label-Mitbesitzer Jimmy Iovine überzeugt, diese Version ist besser. Ja, und dank Perrys Hartnäckigkeit wurde der Song zum Hit.

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10: Sonnig ist es heute Morgen, dazu nur ein paar Wolken am Himmel. Später werden es richtig heiße 32 bis 36 Grad. Am Nachmittag ziehen mehr Wolken auf und vereinzelt kann auch mal ein Schauer oder ein Gewitter dabei sein. Morgen bleibt es meist sonnig und trocken bei maximal 36 Grad. Nichts los auf den Straßen, ihr habt aktuell freie Fahrt.
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1: The Joshua Tree, ihr absolutes Erfolgsalbum aus 1987, liegt schon so ein bisschen zurück. Der Nachfolger Rattle and Hum war jetzt nicht ganz so erfolgreich, wie sich das Bono und seine Jungs gewünscht hätten. Und irgendwie, da ist schon ein bisschen Sand im Getriebe, schon die ganze Zeit. Und als sie dann im gerade noch geteilten Berlin landen, um an ihrem neuen Studioalbum zu arbeiten, am 7., da wird klar, das funzt irgendwie nicht mehr so.
2: Ja, sie haben aufgenommen das Ganze in den Hansa-Studios, ist ja ein legendäres Studio, und irgendwie hatten sie gehofft, sie würden inspiriert werden. Also auch durch die besondere Situation natürlich in Berlin, gerade durch die Wiedervereinigung 1990, haben sie gedacht, ach, das bringt uns bestimmt nach vorne, das inspiriert uns. Nee, stattdessen haben sie sich gestritten.
1: Nee. U2 ist so eine Band, die glauben an das Improvisieren und dadurch das Song finden, weil dann auch eben alle mit beteiligt sind am Songwriting. Sie kommen in einen Raum zusammen und sie improvisieren. Und dann im Meistersaal, in den Hansa-Studios, improvisieren die sich in Wolf stundenlang, improvisieren sie und nichts kommt bei rum. Und irgendwie merkte man so, das sind jetzt die ersten Risse. Und dann kommt aus dem Nichts dieser eine Song. Also wirklich, ne? Die Band hat ja auch gesagt, das war weniger wichtig, dass wir einen Song zusammen bekommen, sondern wichtiger, dass wir spirituell wieder zusammenfinden. Und das Ganze passiert bei einer Jam-Session zu Mysterious Ways. In der Demo-Version improvisiert The Edge am Ende so ein bisschen auf der Gitarre und man hört schon so, das wird irgendwann One.
2: Erstaunlicherweise ging es dann ganz schnell.
1: Ja, nachdem es wahnsinnig lange gedauert hatte, bis sie an diesen Punkt gekommen waren, aber zum Glück dann so 15 Minuten so um den Dreh hat es nur gedauert und dann war im Grunde One fertig geschrieben und The Edge sagt, es ist wie ein Geschenk, was ihnen gegeben wurde.
3: Such a pivotal moment. In going through this hard time, nothing seemed to be going right. Suddenly, we were presented with this gift that just kind of arrived.
1: Keine Minute zu früh ist dieser Song gekommen. Der Grund, glaube ich, warum U2 heute noch zusammen sind und Musik machen.

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1: Ich bin Anna Löwer. Guten Morgen. Trotz Sonntag dürfen Lkw in einigen Bundesländern heute fahren. Das Fahrverbot wurde in Niedersachsen, NRW, Rheinland-Pfalz und dem Saarland wegen des anhaltenden Niedrigwassers in den Flüssen vorübergehend ausgesetzt. Der ADAC erwartet einen staureichen Tag, denn in Rheinland-Pfalz und dem Saarland enden auch noch die Sommerferien. Bundesverkehrsminister Bilger erwartet auf absehbare Zeit keine pünktliche Bahn. Im Fernverkehr sei bis 2029 eine Quote von 70% vereinbart, sagte der CDU-Politiker der Bild am Sonntag. 100% werde es absehbar nicht geben. Die FIFA hat ihrem in der Kritik stehenden Präsidenten Gianni Infantino den Rücken gestärkt. Der Verband wirft Infantinos Kritikern vor, Falschinformationen zu verbreiten. Infantino hatte mit seinem Plan, Teile der Weltmeisterschaft an Investoren zu verkaufen, für Empörung gesorgt. Die Union lehnt Steuerpläne von Finanzminister Klingbeil zulasten von Vereinen ab. Der finanzpolitische Sprecher der CDU-CSU-Bundestagsfraktion Günzler sagte der Welt am Sonntag, die Streichung des Freibetrags von 5 auf 1.000 Euro sei gar nicht Teil der Einigung im Koalitionsausschuss. Bei einem Brand in einem Garagentrakt im Landkreis Fulda ist ein Schaden von 100.000 Euro entstanden. Das Feuer war gestern früh in Eiterfeld ausgebrochen. Warum, ist noch unklar. Verletzt wurde niemand. Die Feuerwehr rückte mit einem Großaufgebot an und konnte verhindern, dass sich die Flammen ausbreiten.
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1: Jetzt eine Band, die unser Radio Bob Logo auf ihren Tourbus geklebt hat, worauf wir sehr stolz sind. Denn die Jungs sind schon mit den Scorpions auf Tour gewesen, sind mit Kiss auf Rocktour durch die Karibik geschippert. Die Rede ist von The New Roses, aber auch ihre Solo-Shows begeistern euch.
2: Der Abend war mega gut und die Highlights waren die ganze neue Platte und alles Alte, was er gespielt hat. Vor allem die Akustik-Session war der absolute Oberhammer.
3: Ich war noch nie auf einem Konzert von New Roses gewesen, was mich extrem fasziniert hat, war das Akustikset, wo Timmy alleine gespielt hat. Das fand ich sehr, sehr cool. Gerade weil er auch Coversongs gespielt hat, die er früher alleine gespielt hat, bevor er berühmt geworden ist. Ja, und generell das ganze Ambiente, die ganzen Songs, die er gespielt hat und natürlich am Ende Thirsty noch. Das war das absolute Highlight vom Abend.
1: Wir freuen uns auf so viele weitere tolle Konzerte mit Timmy Ruff und seinem Mann. Und hier sind sie für euch, die New Roses. Hey!

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0: Sonnig ist es heute Vormittag, später kommen ein paar Wolken dazu und ab und zu kann auch mal ein Schauer runterkommen. Dazu wird es richtig heiß, die Höchstwerte liegen zwischen 32 und 36 Grad. Morgen geht's meist sonnig weiter, erstmal trocken, am Nachmittag sind im Süden vereinzelt Gewitter möglich, bei maximal 36 Grad. Es gibt gerade keine Staus, ihr kommt entspannt durch.
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1: Als Bon Jovi im September 2005 das Album Have a Nice Day veröffentlichte, musste sich die Band Kritiken gefallen lassen, die bis dahin ungewohnt waren. In New Jersey nichts Neues, unkte Michaela Wolf in einer Kolumne für den Springer Verlag. Der Bandchef indes ließ sich die Stimmung nicht vermiesen.
2: Hi, this is John Bon Jovi. Me and the guys are boarding the airplane. We're gonna be there for the release of this album on September the 14th. Have a Nice Day hits the streets.
1: Einige Songs auf dem Album klingen wie die Fortsetzung von It's My Life und Every Day. Das stört den Meister nicht. Zitat Bon Jovi: Wissen Sie, ich mag keine Veränderungen. Ich bin ein Gewohnheitstier. All die Jahre dieselbe Band, dasselbe New Jersey und dieselbe Frau. Ein wildes Liebesleben ist nicht mein Ding.
2: Some of the songs were influenced by what was happening with the election here last year. And,
1: bei anderer Gelegenheit fügte ein aufgeräumt wirkender Bon Jovi hinzu: Einige der Songs wurden durch die Ereignisse im letzten Jahr beeinflusst. 2004 die Wiederwahl von George W. Bush für seine zweite Amtszeit. Straßenkampf war nie unsere Sache und wir sind keine politische Band. Aber wir wollen die Hände ausstrecken und sagen, ob du schwul bist, schwarz oder weiß, willkommen, wo immer du auch herkommst.
2: If you were gay or straight or if you were black or white or welcome to wherever you are.
1: Welcome to Wherever You Are heißt ein Song auf dem Album, ein anderer Have a Nice Day. Schlüsselzeile im Text: Wir leben im Haus der zerbrochenen Hoffnungen und Träume. Bon Jovi 2005, Have a Nice Day.

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2: Ich bin Anna Löwer. Guten Tag. In einigen Bundesländern dürfen Lkw auch heute am Sonntag unterwegs sein. NRW, Niedersachsen, Rheinland-Pfalz und das Saarland haben das Fahrverbot wegen des anhaltenden Niedrigwassers in den Flüssen ausgesetzt. Zeitgleich enden in Rheinland-Pfalz und dem Saarland die Sommerferien. Es dürfte also voll werden. Deutschland soll sich nach dem Vorfall am Leipziger Flughafen besser gegen Drohnen wappnen. Bundesinnenminister Dobrindt plant jetzt ein neues Forschungszentrum, um in der Drohnentechnologie Schritt halten zu können, sagte er der Bild am Sonntag. Entstehen soll das Zentrum in Kochstedt in Sachsen-Anhalt. Die FIFA stellt sich hinter ihren in der Kritik stehenden Präsidenten Infantino und wirft seinen Kritikern Desinformation vor. In einem online veröffentlichten Statement heißt es, einige Akteure würden versuchen, Infantino gezielt zu schwächen. Wer genau gemeint sein soll, blieb offen. Bundesverkehrsminister Bilger will die Boni von Bahnmanagern stärker an deren Leistung knüpfen. Er sagte der Bild am Sonntag, die Bonuszahlungen sinken dann, wenn Vorgaben des Bundes nicht eingehalten werden. Er rechnet aber nicht damit, dass die Pünktlichkeit der Bahn sich schnell verbessern wird. Der Deutsche Wetterdienst warnt heute in weiten Teilen Süddeutschlands vor großer Hitze. Betroffen sind Bayern sowie Gebiete in Baden-Württemberg, Hessen und Rheinland-Pfalz. Bis zu 36 Grad können es werden. Der DWD rät zu ausreichend Flüssigkeit und möglichst wenig Aufenthalt in der Hitze.
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3: Und das heißt, mit dem, was es so Neues aus der Rockwelt gab, zum Beispiel von Ex-Sum-41-Frontmann Derek Whibley, der ist nebenbei nämlich auch Klamottendesigner und hat jetzt einen neuen Drop seiner eigenen Bekleidungsmarke Walking Disaster rausgehauen. Mit stylischem Longsleeve, mit Crewneck, mit Socken, Mützen und Shirts und allem drum und dran und auch mit einer Fahne, wenn ihr sie braucht, rein theoretisch, kann man ab sofort die Teile bestellen. Wie immer nur, solange der Vorrat reicht, und der reicht meistens nicht so lang, weil sind schöne Sachen. Und Sum 41 sind halt auch einfach cool. Also Derek sowieso. Als Frontmann jetzt am Mikro mit Fatlap.

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Das ist brandneu von Nickelback zusammen mit John Five an der Gitarre Rattle the Cage am Sonntagvormittag hier bei Radio Bob mit mir Saskia Schenk und dem Rockmagazin, also dem, was es so Neues aus der Rockwelt gab. Bei Nickelback dürfen wir uns ja auf eine neue Platte freuen. Rattle the Cage ist ein Vorgeschmack auf Everything Under the Sun, das 11. Studioalbum der kanadischen Rocker, das dann am 30. Oktober rauskommt. Und auch bei Slash wird es gleich mehrfach neue Musik geben. Also einmal definitiv und einmal höchstwahrscheinlich. Einmal wird er sich nämlich mit Miles Kennedy und den Conspirators zusammentun und im Februar 2027 endlich ein neues gemeinsames Album raushauen. Das hat er letzte Woche in einem Interview bestätigt. Wenn er mit den Gunners und dem Touren fertig ist, geht er rüber zu Miles und den Conspirators. Dann wird es im Februar eben das neue Album geben und eine dazugehörige Tour. Und wenn sie damit dann fertig sind, geht's wieder an die Arbeit an neuer Guns N' Roses Musik. Ist ja auch schon seit einer Weile in der Mache, aber er hat gesagt, ja, da wollen wir dann vielleicht eben auch was Neues aufnehmen. Also, wir sind sehr gespannt, bis es was Neues von den Gunners gibt. Nehmen wir die Klassiker, jetzt zum Beispiel Sweet Child O' Mine mit Slash an der Gitarre natürlich.

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4: Sonnig ist es heute Vormittag, später kommen ein paar Wolken dazu und ab und zu kann auch mal ein Schauer runterkommen. Dazu wird es richtig heiß, die Höchstwerte liegen zwischen 32 und 36 Grad. Morgen geht's meist sonnig weiter, erstmal trocken, am Nachmittag sind im Süden vereinzelt Gewitter möglich, bei maximal 36 Grad. Nichts los auf den Straßen, ihr habt aktuell freie Fahrt.
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5: Und das heißt, mit dem, was es Neues von unseren Rockern gab letzte Woche, zum Beispiel sehr gute Neuigkeiten aus dem Hause Springsteen. Der Boss, Bruce Springsteen, hat öffentlich gemacht, dass seine Ehefrau und E Street Band, Bandkollegin Patti Sklafa, offiziell krebsfrei ist. Also vor 2 Jahren hatte er ja öffentlich gemacht, zum ersten Mal, dass Patti so seit 2018 eine seltene Form von Blutkrebs hat. Das hat ihr Immunsystem wahnsinnig geschwächt und deswegen war sie eben auch nicht immer auf Tour mit dabei. Jetzt, im Rahmen einer Spendenaktion für die Krebsforschung, hat Brucey verraten, dass Patti in Remission ist, und er hat das auch nochmal genutzt, um auf die Wichtigkeit von medizinischer Forschung und Wissenschaft aufmerksam zu machen, weil das in den USA ja aktuell nicht ganz so selbstverständlich ist manchmal. Also wir freuen uns auf jeden Fall für Bruce und für Patti. Hier ist er jetzt, der Boss, mit Glory Days.

Ihn gab es nur ein einziges Mal. The one and only David Bowie mit Let's Dance am Sonntagvormittag hier bei Radio Bob. Mit mir Saskia Schenk, mittendrin im Rockmagazin. Also mittendrin in den wichtigsten Neuigkeiten aus der Rockwelt der letzten Woche. Und da haben Linkin Park endlich die Fans erlöst und den Starttermin für ihre schon lang angekündigte Doku Unshatter bekannt gegeben. Der Film wurde ja von Linkin Park Bandmitglied Joe Hahn gedreht. Er ist Regisseur beim Blick hinter die Kulissen des großen Comebacks der New Metaller nach dem Tod von ihrem Frontmann Chester Bennington mit neuer Frontfrau Emily Armstrong am Mikro. Am 30. September wird der Streifen in ausgewählten Kinos weltweit zu sehen sein. Die Tickets kann man sich jetzt ab kommender Woche, ab dem 13. August klar machen und es gibt zusätzlich zum Film auch ein begleitendes Live-Album und das dann schon ab dem 25. September. Und jetzt habe ich auch Linkin Park für euch mit Emily am Mikro, Over Each Other.

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1: Ich bin Anna Löwer. Guten Tag. Trotz Sonntag dürfen Lkw in einigen Bundesländern heute fahren. Das Fahrverbot wurde in Niedersachsen, NRW, Rheinland-Pfalz und dem Saarland wegen des anhaltenden Niedrigwassers in den Flüssen vorübergehend ausgesetzt. Der ADAC erwartet einen staureichen Tag, denn in Rheinland-Pfalz und dem Saarland enden auch noch die Sommerferien. Bundesinnenminister Dobrindt plant nach dem Drohnenvorfall am Leipziger Flughafen ein neues Forschungszentrum. Deutschland muss beim Wettrüsten in der Drohnentechnologie Schritt halten, sagte er der Bild am Sonntag. Entstehen soll die Einrichtung beim Zentrum für Luft- und Raumfahrt in Sachsen-Anhalt. Die Union lehnt Steuerpläne von Finanzminister Klingbeil zulasten von Vereinen ab. Der finanzpolitische Sprecher der CDU-CSU-Bundestagsfraktion Günzler sagte der Welt am Sonntag, die Streichung des Freibetrags von 5 auf 1.000 Euro sei gar nicht Teil der Einigung im Koalitionsausschuss. Die Rente mit 63 abschaffen, für viele Deutsche kommt das nicht in Frage. Eine Umfrage für die Bild am Sonntag zeigt, über 2/3 sind gegen eine Abschaffung der Regelung. Und mehr als die Hälfte will selbst früher in Rente gehen oder hat das schon gemacht. Viele Kinder und Jugendliche in Hessen müssen ab morgen wieder früh aus dem Bett. Dann geht das neue Schuljahr los mit einigen Neuerungen. Künftig soll etwa genauer geschaut werden, wie gut die Schüler im Fach Mathe sind. Ab dem zweiten Schulhalbjahr sollen Grundschulkinder außerdem jeden Tag zu einer festen Zeit bis zu 25 Minuten lesen.
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2: Und das heißt, mit dem, was unsere Rocker die letzte Woche über so getrieben haben, zum Beispiel war die Godmother of Punk, Patti Smith, in Rom, also um genau zu sein, im Vatikan, und hatte eine Privataudienz beim Papst. Sie kommen ja beide aus Chicago. 40 Minuten lang haben Patti und Leo miteinander gequatscht.

0: Mensch, der Funke sei übergesprungen, haben BeobachterInnen gesagt. Und ja,
1: spricht ja dann nur für diesen Papst, dass er auf jeden Fall einen guten Musikgeschmack hat, wenn er auf Patti steht. Und bestimmt auch auf diesen Song hier. Hier ist sie mit der Patti Smith Group, Because the Night.

I'm the Only One von Melissa Etheridge. Am Sonntagvormittag hier bei Radio Bob mit mir Saskia Schenk, mittendrin im Rockmagazin, also mittendrin in dem, was es Neues aus der Rockwelt gab letzte Woche. Zum Beispiel aus dem Hause Osbourne. Die Witwe und Managerin von Ozzy Osbourne, Sharon, hat jetzt nochmal ein paar Updates rausgehauen rund um die laufenden Projekte zum Fürst der Finsternis. Vor allem rund um die Rückkehr des Ozfests. Das steht ja jetzt schon seit einer Weile fest, dass das kommen soll. Jetzt hat sie nochmal bestätigt, dass es in Birmingham stattfinden wird im nächsten Jahr 2027. Also in der Heimatstadt von Ozzy und zwar auch in dem Stadion, im Villa Park Stadion, in dem Ozzy mit Black Sabbath zusammen sein großes Abschiedskonzert gegeben hat. Back to the Beginning, kurz vor seinem Tod. Man weiß noch nicht so genau, ob es ein Eintages- oder ein Zweitages-Festival wird. Da steckt man gerade mitten in Gesprächen. Aber es soll demnächst eine offizielle Bekanntgabe geben. Und dann mal gucken. Es gibt ja auch Pläne, dass das Ozfest dann tourt, einmal durch die USA, vielleicht ja auch irgendwann mal bei uns in Deutschland. Wer weiß, alle Daumen sind gedrückt. Und hier haben wir ihn jetzt, den Fürst der Finsternis, Ozzy Osbourne mit Hellraiser.

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5: Sonnig ist es gerade, später am Nachmittag ziehen zeitweise mehr Wolken auf und ab und zu kann auch mal ein Schauer runterkommen. Dazu wird es richtig heiß, die Höchstwerte liegen bei 32 bis 36 Grad. Morgen bleibt es meist sonnig und trocken, im Süden kann am Nachmittag vereinzelt ein Gewitter aufziehen bei bis zu 36 Grad. Nichts los auf den Straßen, ihr habt aktuell freie Fahrt.
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6: Und das heißt mit dem, was unsere Rocker die letzte Woche über so getrieben haben, zum Beispiel Geburtstag gefeiert. James Hetfield von Metallica ist 63 geworden. Evil Jared von der Bloodhound Gang 55. Iron Maiden Frontmann Bruce Dickinson hat 68. gefeiert. Der Mann, der bei U2 in die Gitarrenseiten greift. The Edge ist 65 geworden. Und dann hat noch ein anderer, der auch in die Gitarrenseiten greift, und zwar für die Foo Fighters Geburtstag gefeiert letzte Woche. Er war ja auch schon vorher bei Nirvana als Touring-Gitarrist am Start und seit 1994 mit ein klein bisschen Unterbrechung dann eben auch für Dave Grohl und die Fuß Pat Smear, the one and only. Er ist 67 Jahre alt geworden und das Ständchen bringt er sich jetzt selber mit den Foo Fighters nachträglich. Hier ist Monkey Ranch.

The Lemon Song von Led Zeppelin am Sonntagvormittag hier bei Radio Bob mit mir Saskia Schenk und dem Rockmagazin. Das heißt, wir sind mittendrin im zweistündigen Rückblick auf alles, was es Neues aus der Rockwelt gab letzte Woche. Zum Beispiel einen brandneuen Trailer für die Doku Louder Than Fear über Blink-182-Schlagzeuger Travis Barker. Das Ganze hat ja beim Toronto International Film Festival Premiere gefeiert und ab kommender Woche kann man es dann auch bei uns in Deutschland streamen. Es ist eine Doku, die natürlich so ein bisschen komplett den Blick auf den Werdegang von Travis als Schlagzeuger wirft, aber einen ganz besonderen Fokus auf den Flugzeugabsturz richtet, den er 2008 überlebt hat, als einer von nur zwei Überlebenden. Und der zweite ist ein Jahr später dann auch an einer Überdosis Drogen gestorben. Und wie natürlich für immer dieser Flugzeugabsturz Travis' Leben verändert hat, auch zum Guten hin, kann man dann ab 13. August bei uns in Deutschland bei Disney Plus streamen. Ich habe mir den Trailer angeguckt und habe schon ein Tränchen verdrückt, also ich werde mir den Film auf jeden Fall auch angucken. Und jetzt haben wir ihn an den Drums, Travis Barker bei Blink-182 natürlich. Hier ist First Date.

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2: AC/DC sind jetzt gerade wieder auf Tour durch Nordamerika. Und in einem Interview dazu haben Frontman Brian Johnson und Gitarrist Angus Young erzählt, dass sie mittlerweile mit so einem ganz anderen Mindset an ihre Shows rangehen, als zum Beispiel noch vor ein paar Jahren. Angus Young hat nämlich immer so ein bisschen Bammel vor ungeplanten Sachen, aber seine einzig richtig große Sorge ist, dass er vielleicht irgendwann mal auf der Bühne stolpern könnte. Insgesamt haben die Herren deutlich mehr Spaß als früher, weil sie einfach mit den Jahren so eine richtig gute Routine entwickelt haben und ja auch einfach keine Angst mehr vor Fehlern haben. Das ist eine richtig gute Einstellung, würde ich sagen. Da kann man so richtig, wie man sagt, befreit aufspielen. Und hier sind sie jetzt, AC/DC mit If You Want Blood, You've Got It.

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Avatar waren das gerade mit ihrer neuen Nummer Crying Fire hier bei Radio Bob. Ja, und wenn ihr noch Lust habt, die schwedischen Death-Metaller dieses Jahr vielleicht sogar noch live zu sehen, dann habt ihr Ende dieses Jahres die Chance dazu. Wir präsentieren euch die Konzerte in Oberhausen, Ulm und Frankfurt im Dezember und die Tickets, die gibt's wie immer auf radiobob.de. Tag zusammen, ich bin Laura Scheinberg und jetzt habe ich für euch Sheryl Crow, If It Makes You Happy.

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6: Sonnig ist es gerade, später am Nachmittag ziehen zeitweise mehr Wolken auf und ab und zu kann auch mal ein Schauer runterkommen. Dazu wird es richtig heiß, die Höchstwerte liegen bei 32 bis 36 Grad. Morgen bleibt es meist sonnig und trocken, im Süden kann am Nachmittag vereinzelt ein Gewitter aufziehen bei bis zu 36 Grad. Im Moment ist alles frei auf den Straßen bei uns in Hessen, keine Staus.
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7: Ein Maiden gibt's hier gleich, Skunk Nancy habe ich und erstmal geht's los mit The Glorious Sons, S.O.S.

0: Der funktioniert, glaube ich, auch ganz gut als Einlaufsong beim Sport. Ne? Also würde ich jetzt vielleicht bei einer Fußball- oder Handballmannschaft sehen. Wenn es eurer ist, dann könnt ihr das gerne mal über die MyBob-App erzählen. Das waren auf jeden Fall gerade Iron Maiden mit Two Minutes to Midnight hier bei Radio Bob. Und wir springen weiter zu frischer Musik von The Funeral Portrait. Dark thoughts.
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1: Ich bin Anna Löwer. Guten Tag. Trotz Sonntag dürfen Lkw in einigen Bundesländern heute fahren. Das Fahrverbot wurde in Niedersachsen, NRW, Rheinland-Pfalz und dem Saarland wegen des anhaltenden Niedrigwassers in den Flüssen vorübergehend ausgesetzt. Der ADAC erwartet einen staureichen Tag, denn in Rheinland-Pfalz und dem Saarland enden auch noch die Sommerferien. Bundesinnenminister Dobrindt plant nach dem Drohnenvorfall am Leipziger Flughafen ein neues Forschungszentrum. Deutschland muss beim Wettrüsten in der Drohnentechnologie Schritt halten, sagte er der Bild am Sonntag. Entstehen soll die Einrichtung beim Zentrum für Luft- und Raumfahrt in Sachsen-Anhalt. Die FIFA stellt sich hinter ihren in der Kritik stehenden Präsidenten Infantino und wirft seinen Kritikern Desinformation vor. In einem online veröffentlichten Statement heißt es, einige Akteure würden versuchen, Infantino gezielt zu schwächen. Wer genau gemeint sein soll, blieb offen. Die meisten Deutschen wollen an der Rente mit 63 festhalten. Das geht aus einer Umfrage für die Bild am Sonntag hervor. Mehr als zwei Drittel sind gegen die Abschaffung. Über die Hälfte will die Frührente sogar selbst nutzen oder hat das bereits getan. Der Deutsche Wetterdienst warnt heute in weiten Teilen Süddeutschlands vor großer Hitze. Betroffen sind Bayern sowie Gebiete in Baden-Württemberg, Hessen und Rheinland-Pfalz. Bis zu 36 Grad können es werden. Der DWD rät zu ausreichend Flüssigkeit und möglichst wenig Aufenthalt in der Hitze.
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2: Gleich gibt's frische Musik von den Stones in the Stars. Aber erstmal kommen Guns N' Roses. Welcome to the Jungle.

Das waren gerade Placebo hier bei Radio Bob mit Every You, Every Me. Ja, und Placebo und ich, wir haben zumindest eine Sache gemeinsam. Wir werden nämlich beide 30. Also ich in echt in Lebensjahren. Und Placebo haben vor 30 Jahren ihr Debütalbum rausgebracht. Dazu, um das zu feiern, haben sie die Scheibe nochmal ganz neu aufgelegt, neu durchdacht und zum Teil sogar erweitert. Recreated heißt das Ganze und passend dazu geht's im Herbst natürlich auch nochmal auf Tour. Tickets gibt's ganz klar auf radiobob.de. Moin, ich bin Laura Scheinberg und wir machen weiter mit The Pretty Reckless, Take Me Down.

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4: Sonnig ist es heute Mittag. Später kommen mehr Wolken dazu und ab und zu ist auch mal ein Schauer drin. Dazu wird es richtig heiß. Die Höchstwerte liegen zwischen 32 und 36 Grad. Morgen bleibt es meist sonnig. Am Nachmittag kann es im Süden vereinzelt gewittern bei maximal 36 Grad. Auf der A3 Würzburg Richtung Frankfurt staute sich zwischen der Mainbrücke Stockstadt und dem Seligenstädter Dreieck auf 3 Kilometern. Nach einem Unfall ist die Autobahn da auf eine Spur verengt. Und in der Gegenrichtung Frankfurt Richtung Würzburg sind es zwischen Stockstadt und Aschaffenburg Ost 9 Kilometer. Und auf der A7 Fulda Richtung Würzburg gibt es zwischen dem Rastplatz Forsthaus und der Sintalbrücke 5 Kilometer Stau. Da steht ein kaputtes Auto auf der rechten Spur.
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5: Also wenn ihr vorhattet, euch die neue Oasis-Doku Don't Look Back in Anger im Kino anzugucken, dann habe ich jetzt auf jeden Fall gute Nachrichten für euch. Der Film kommt nämlich einen Tag früher ins Kino als geplant. Statt am 10. September ist es schon am 9. soweit. Es wird vor allem um das Comeback der Jungs gehen und ich bin mal gespannt drauf, wie es wird. Hier sind sie jetzt, Oasis mit The Shock of the Lightning.

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Der ist neu bei uns auf der Playlist. Asia waren das mit The Traveler Into Light hier bei Radio Bob. Tag ihr Leute, ich bin Laura Scheinberg und vielleicht kennt ihr das ja auch, dieses so ein bisschen schwermütige Gefühl, wenn man vom Festival nach Hause kommt. Ja, weil man einfach jetzt ein paar Tage lang nur Leute um sich herum hatte, nur Musik gehört hat und eine gute Zeit hatte und fühlt sich so an wie so ein kleiner Liebeskummer, ne? Aber das bedeutet ja eben auch, dass man einfach eine richtig gute Zeit hatte. Und das Gute daran ist, der Festivalsommer, der ist noch lang. Klickt euch mal rein auf radiobob.de, da haben wir noch einige für euch bereit. Und wir machen weiter mit Derek and the Dominos, Layla.

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1: Ich bin Hanna Messerschmidt. Guten Tag. Deutschland soll sich nach dem Vorfall am Leipziger Flughafen besser gegen Drohnen wappnen. Bundesinnenminister Dobrindt plant jetzt ein neues Forschungszentrum, um in der Drohnentechnologie Schritt halten zu können, sagte er der Bild am Sonntag. Entstehen soll das Zentrum in Kochstedt in Sachsen-Anhalt. In einigen Bundesländern dürfen Lkw auch heute am Sonntag unterwegs sein. NRW, Niedersachsen, Rheinland-Pfalz und das Saarland haben das Fahrverbot wegen des anhaltenden Niedrigwassers in den Flüssen ausgesetzt. Zeitgleich enden in Rheinland-Pfalz und dem Saarland die Sommerferien. Es dürfte also voll auf den Straßen werden. Bundesverkehrsminister Bilger will die Boni von Bahnmanagern stärker an deren Leistung knüpfen. Er sagte der Bild am Sonntag, die Bonuszahlungen sinken dann, wenn Vorgaben des Bundes nicht eingehalten werden. Er rechnet aber nicht damit, dass die Pünktlichkeit der Bahn sich schnell verbessern wird. Kanada hat wegen schwerer Waldbrände den Notstand ausgerufen. Betroffen ist die Provinz British Columbia an der kanadischen Westküste. Mehr als 20.000 Menschen haben das Gebiet verlassen müssen. Wegen starker Winde hatte sich das Feuer seit Freitag rasend schnell ausgebreitet. Im Kreis Groß-Gerau wird ein 34-Jähriger nach einem mutmaßlichen Badeunfall vermisst. Seine Kleidung und sein Handy wurden am Ufer eines Sees bei Biebesheim gefunden. Polizei, Feuerwehr und DLRG suchten mit Tauchern und Booten nach dem Mann, bisher ohne Erfolg. Die FIFA stellt sich hinter ihren in der Kritik stehenden Präsidenten Infantino und wirft seinen Kritikern Desinformation vor. In einem online veröffentlichten Statement heißt es, einige Akteure würden versuchen, Infantino gezielt zu schwächen. Wer genau gemeint sein soll, blieb offen.
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2: Wir haben ja vorhin schon kurz über die Oasis-Doku gesprochen, aber auch Green Day bringen einen Film in die Kinos. Das Ganze ist kein klassisches Biopic, sondern eher so eine fiktive Geschichte, die aber zumindest echte Banderlebnisse erzählt. Die Jungs spielen sich selbst und gehören auch zum Produktionsteam. Nimrods soll am 11. und 14. August in ausgewählten Kinos hier in Deutschland zu sehen sein. Und Green Day gibt es jetzt auch hier mit Stray Heart.

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Videos waren das gerade mit Cryogen hier bei Radio Bob. Moin, ich bin Laura Schallenberg und ich finde es wirklich krass, dass das Wacken Open Air jetzt einfach schon eine Woche wieder her ist. Am Ende des Festivals wurden dann auch schon wieder Bands für 2027 bekannt gegeben. Also da waren dann Electric Callboy, Heaven Shall Burn, Halloween, einige dabei. Aber eine Band, die sich die Fans schon seit Jahren wünschen, nämlich Metallica, ist zumindest noch nicht dabei. Die Wacken-Chefs erklären das damit, dass die Terminfindung wahnsinnig schwer ist, weil Wacken ja immer Ende Juli und so Anfang August in den Sommerferien ist. Und da ist bei vielen Bands, die eben auch oft Familienväter und Mütter sind, Urlaub angesagt. Mal schauen, ob sich da in den nächsten Jahren noch was ändert. Wäre ja schon mal richtig cool, ne? Metallica auf dem Wacken Open Air. Aber hier sind sie erstmal bei uns. Metallica mit Mama Said.

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7: Sonnig ist es heute Mittag. Später kommen mehr Wolken dazu und ab und zu ist auch mal ein Schauer drin. Dazu wird es richtig heiß. Die Höchstwerte liegen zwischen 32 und 36 Grad. Morgen bleibt es meist sonnig, am Nachmittag kann es im Süden vereinzelt gewittern bei maximal 36 Grad. Es staut sich auf der A7 Fulda Richtung Würzburg zwischen dem Rastplatz Forsthaus und dem Rastplatz Volkersberg auf 5 Kilometern.
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8: Leute, habt ihr vielleicht noch so einen kleinen Platz bei euch im Konzertkalender für dieses Jahr frei? Falls ja, dann habe ich nämlich genau das Richtige für euch. Wir schicken euch am 26. August zu Fury in the Slaughterhouse nach Bonn. Mit dabei haben die Jungs natürlich ihr aktuelles Album Changes und das Mitmachen geht ganz einfach auf radiobob.de. Hier sind sie direkt mit einer Nummer von der neuen Platte Fix This Crack.

Das ist so einer der Songs, die wirklich immer auf jeder Hochzeit laufen, ne? Melissa Etheridge mit Like the Way I Do hier bei Radio Bob. Einen schönen Sonntag wünsche ich euch. Ich bin Laura Schallenberg. Und jetzt gibt's The Darkness. I Believe in a Thing Called Love.

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2: Ich bin Hanna Messerschmidt. Guten Tag. Bundesinnenminister Dobrindt plant nach dem Drohnenvorfall am Leipziger Flughafen ein neues Forschungszentrum. Deutschland muss beim Wettrüsten in der Drohnentechnologie Schritt halten, sagte er der Bild am Sonntag. Entstehen soll die Einrichtung beim Zentrum für Luft- und Raumfahrt in Sachsen-Anhalt. Trotz Sonntag dürfen Lkw in einigen Bundesländern heute fahren. Das Fahrverbot wurde in Niedersachsen, NRW, Rheinland-Pfalz und dem Saarland wegen des anhaltenden Niedrigwassers in den Flüssen vorübergehend ausgesetzt. Der ADAC erwartet einen staureichen Tag, denn in Rheinland-Pfalz und dem Saarland enden auch noch die Sommerferien. Gesund essen, genug bewegen und vor allem auch geistig und sozial aktiv bleiben, damit kann man die Wahrscheinlichkeit, im Alter dement zu werden, drastisch senken. Die Weltgesundheitsorganisation geht in den aktuellen Leitlinien davon aus, dass man bis zu 45% des Demenzrisikos beeinflussen kann. In Paris gilt ab sofort eine Helmpflicht für E-Scooter-Fahrer. Der Grund? In letzter Zeit gab es einfach zu viele Unfälle mit den Rollern. Neben dem Helm sind jetzt auch eine Warnweste und Reflektorenpflicht. Wer sich nicht daran hält, riskiert eine Geldstrafe. Nach der Entgleisung eines Güterzugs soll die Bahnstrecke zwischen Hanau und Friedberg ab morgen wieder freigegeben werden. Die Verbindung war seit Mitte Juli wegen der Reparaturarbeiten gesperrt. Bei dem Bahnunfall in Nederau-Windecken waren zwei Waggons entgleist und über mehrere hundert Meter mitgeschleift worden.
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0: Sonnig ist es gerade, nur ab und zu schieben sich ein paar Wolken rein und ganz vereinzelt kann auch mal ein kurzer Schauer runterkommen. Bis zum Abend bleibt es meistens trocken, aber richtig heiß. Die Höchstwerte liegen zwischen 32 und 36 Grad. Morgen bleibt es meist sonnig und trocken, maximal bis 34 Grad. Es staut sich auf der A7 Fulda Richtung Würzburg zwischen dem Rastplatz Forsthaus und der Sintalbrücke auf 6 Kilometern.
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2: Ich bin Hanna Messerschmidt. Guten Tag. Deutschland soll sich nach dem Vorfall am Leipziger Flughafen besser gegen Drohnen wappnen. Bundesinnenminister Dobrindt plant jetzt ein neues Forschungszentrum, um in der Drohnentechnologie Schritt halten zu können, sagte er der Bild am Sonntag. Entstehen soll das Zentrum in Kochstedt in Sachsen-Anhalt. In einigen Bundesländern dürfen Lkw auch heute am Sonntag unterwegs sein. NRW, Niedersachsen, Rheinland-Pfalz und das Saarland haben das Fahrverbot gelockert. Grund sind die niedrigen Wasserstände, die die Schifffahrt behindern. Die Wirtschaft kritisiert, dass es keine bundeseinheitliche Regelung gibt. Die meisten Deutschen wollen an der Rente mit 63 festhalten. Das geht aus einer Umfrage für die Bild am Sonntag hervor. Mehr als zwei Drittel sind gegen die Abschaffung. Über die Hälfte will die Frührente sogar selbst nutzen oder hat das bereits getan. Kanada hat wegen schwerer Waldbrände den Notstand ausgerufen. Betroffen ist die Provinz British Columbia an der kanadischen Westküste. Mehr als 20.000 Menschen haben das Gebiet verlassen müssen. Wegen starker Winde hatte sich das Feuer seit Freitag rasend schnell ausgebreitet. Kanada hat wegen schwerer Waldbrände den Notstand ausgerufen. Betroffen ist die Provinz British Columbia an der kanadischen Westküste. Mehr als 20.000 Menschen haben das Gebiet verlassen müssen. Wegen starker Winde hatte sich das Feuer seit Freitag rasend schnell ausgebreitet. Im Kreis Groß-Gerau wird ein 34-Jähriger nach einem Mutmaßnahmen.

0: UNO und wirft seinen Kritikern Desinformation vor. In einem online veröffentlichten Statement heißt es, einige Akteure würden versuchen, Infantino gezielt zu schwächen. Wer genau gemeint sein soll, blieb offen.
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We can finally rest in peace in the Die Jungs feiern ihr 20-jähriges Jubiläum und veröffentlichen noch dieses Jahr ein neues Album. Die erste Nummer daraus gibt schon mal den neuen, harten Ton vor. 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
1: Sonnig ist es gerade, nur ab und zu schieben sich ein paar Wolken rein und ganz vereinzelt kann auch mal ein kurzer Schauer runterkommen. Bis zum Abend bleibt's meistens trocken, aber richtig heiß. Die Höchstwerte liegen zwischen 32 und 36 Grad. Morgen bleibt's meist sonnig und trocken, maximal bis 34 Grad. Es staut sich auf der A7 Fulda Richtung Würzburg zwischen dem Rastplatz Forsthaus und der Sinntalbrücke auf 5 Kilometern. Und auf der A3 Würzburg Richtung Frankfurt ist zwischen Aschaffenburg West und Stockstadt die Abfahrt gesperrt. Hier liegen Gegenstände auf der Straße.
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4: Ich bin Hanna Messerschmidt. Guten Tag. Bundesinnenminister Dobrindt plant nach dem Drohnenvorfall am Leipziger Flughafen ein neues Forschungszentrum. Deutschland muss beim Wettrüsten in der Drohnentechnologie Schritt halten, sagte er der Bild am Sonntag. Entstehen soll die Einrichtung beim Zentrum für Luft- und Raumfahrt in Sachsen-Anhalt. Trotz Sonntag dürfen Lkw in einigen Bundesländern heute fahren. Niedersachsen, NRW, Rheinland-Pfalz und das Saarland haben das Fahrverbot gelockert, wegen des anhaltenden Niedrigwassers in den Flüssen. Gewerkschaften fürchten eine Mehrbelastung für die Fahrer. Der Transportverband spricht von einem Flickenteppich. Bundesverkehrsminister Bilger erwartet auf absehbare Zeit keine pünktliche Bahn. Im Fernverkehr sei bis 2029 eine Pünktlichkeitsquote von 70% vereinbart, sagte der CDU-Politiker der Bild am Sonntag. 100% werde es absehbar nicht geben. In China ist der Taifun Dorian. Im Fernverkehr sei bis 2029 eine Pünktlichkeitsquote von 70% vereinbart, sagte der CDU-Politiker der Bild am Sonntag. 100% werde es absehbar nicht geben. In China ist der Taifun Dolphin auf Land getroffen. Um die 100.000 Menschen haben die Gefahrenzone verlassen.

0: Stadtwerk ab morgen wieder freigegeben werden. Die Verbindung war seit Mitte Juli wegen der Reparaturarbeiten gesperrt. Bei dem Bahnunfall in Niederau-Windecken waren zwei Waggons entgleist und über mehrere hundert Meter mitgeschleift worden.
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4: Sonnig ist es am späten Nachmittag. Ab und zu ziehen mal ein paar Wolken durch. Meistens bleibt es trocken. Höchstens kommt vereinzelt ein Schauer runter. Dazu werden es 32 bis 36 Grad. Morgen gibt's wieder viel Sonne und es bleibt trocken. Am Nachmittag im Süden kann es vereinzelt gewittern bei maximal 36 Grad. Es staut sich auf der A7 Fulda Richtung Würzburg zwischen dem Rastplatz Forsthaus und dem Rastplatz Volkersberg auf 4 Kilometern.
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3: Ich bin Hanna Messerschmidt. Guten Abend. Deutschland soll sich nach dem Vorfall am Leipziger Flughafen besser gegen Drohnen wappnen. Bundesinnenminister Dobrindt plant jetzt ein neues Forschungszentrum, um in der Drohnentechnologie Schritt halten zu können, sagte er der Bild am Sonntag. Entstehen soll das Zentrum in Kochstedt in Sachsen-Anhalt. In einigen Bundesländern dürfen Lkw auch heute am Sonntag unterwegs sein. NRW, Niedersachsen, Rheinland-Pfalz und das Saarland haben das Fahrverbot gelockert. Grund sind die niedrigen Wasserstände, die die Schifffahrt behindern. Die Wirtschaft kritisiert, dass es keine bundeseinheitliche Regelung gibt. Gesund essen, genug bewegen und vor allem Rheinland-Pfalz und das Saarland haben das Fahrverbot gelockert. Grund sind die niedrigen Wasserstände, die die Schifffahrt behindern. Die Wirtschaft kritisiert,

0: Columbia an der kanadischen Westküste. Mehr als 20.000 Menschen haben das Gebiet verlassen müssen. Wegen starker Winde hatte sich das Feuer seit Freitag rasend schnell ausgebreitet. Im Kreis Groß-Gerau wird ein 34-Jähriger nach einem mutmaßlichen Badeunfall vermisst. Seine Kleidung und sein Handy wurden am Ufer eines Sees bei Biebesheim gefunden. Polizei, Feuerwehr und DLRG suchten mit Tauchern und Booten nach dem Mann, bisher ohne Erfolg.
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0: 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Von Evanescence.
1: Emily ist ja damals in einer Beziehung, die sie selbst später als ziemlich gewalttätig und unglücklich bezeichnet. Sie selbst wollte sich das zu dem Zeitpunkt aber nicht eingestehen und hat sich eingeredet, wie es oft so ist, dann, nö, och, mir geht's eigentlich ganz gut, ich bin ja eigentlich ganz glücklich.
2: Ja, genau. Und eines Tages trifft sie sich dann mit ihren Bandkollegen und noch einem Freund der Band. Die Bandkollegen wollen aber noch einen Parkplatz suchen vor dem Café, wo sie sich treffen wollen. Und Emily sitzt dann schon mal in dem Café mit diesem Freundesfreund, ja. Josh Hartzler wird da ausgesprochen. Mhm. Und sie unterhalten sich so ein bisschen. Das Gespräch geht nur ein paar Minuten. Aber dieser Josh fragt dann Emily relativ schnell, ob sie überhaupt glücklich sei. Oh. Und ja, und da hat Emily sich wohl in dem Augenblick, sagt sie später, total entlarvt gefühlt und hat total ihre Beziehung und auch sich selbst so ein bisschen in Frage gestellt.
1: Also Finger in die Wunde. Und das heißt, der Songtext Bring Me to Life entstand genau nach diesem Gespräch in diesem Café und bezieht sich auf Josh, der diese Frage gestellt hat und dafür gesorgt hat, dass sie plötzlich über sich nachgedacht hat und sie ja ihre ganze Beziehung in Frage gestellt hat, ne?
2: Genau, also es fängt ja auch mit den Lyrics an. 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
1: Tja.
2: Also es ist ja genau das quasi, was in dieser Geschichte mit ihr und Josh in dem Café passiert. Aber was jetzt noch die Krönung dieser ganzen Geschichte ist, irgendwann, Jahre später oder Monate später, nachdem der Song released wurde, sagt Emily diesem Josh so ganz beiläufig, so übrigens, der Song geht um dich. Der wurde für dich, um dich, um unser Gespräch geschrieben.
1: Ja, also es ist schon heftig, ne?
2: Das ist auf jeden Fall heftig. Vor allem so ein bekanntes Lied, ne? Und dann fangen die beiden tatsächlich an, sich zu daten.
1: Tja.
2: Und dann, 2007, heiraten die beiden.
1: Das ist unglaublich.
2: Und heutzutage sind sie immer noch verheiratet und haben seit 2014 sogar einen gemeinsamen Sohn.

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3: Wer mit dem Caravan unterwegs ist, hat bei der Übernachtung die Wahl. Campingplatz oder Stellplatz? Doch was ist eigentlich der Unterschied? Campingplätze sind ideal für Urlaub mit Komfort. Meist mit Sanitäranlagen sowie Restaurants, Einkaufsmöglichkeiten, Spielplätzen oder sogar Pool. Perfekt für mehrere Tage, insbesondere für Familien. Stellplätze sind die flexible Option für unterwegs. Oft stadtnah oder an Sehenswürdigkeiten, meist ohne Rezeption, mit Anreise rund um die Uhr. Dafür gibt's oft nur das Nötigste wie Strom sowie Ver- und Entsorgung. 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
7: Wolkig ist es heute Abend und es bleibt meist trocken, höchstens mal ein kurzer Schauer zwischendurch. In der Nacht sind mal mehr, mal weniger Wolken unterwegs, später lockert das auf. Die Tiefstwerte liegen bei 20 bis 16 Grad. Morgen wird es wieder heiß, mit bis zu 36 Grad, dazu meist trocken. Im Süden kann am Nachmittag auch mal ein Gewitter aufziehen. Nichts los auf den Straßen in Hessen. Aktuell ist alles frei.
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1: Das ist schon so ein bisschen der Soundtrack einer ganzen Generation. Denn dieses Gefühl, nicht erwachsen sein oder werden zu wollen, kennen, glaube ich, gerade um 2000 rum wirklich viele Jugendliche. Und mit What's My Age Again bringen Blink-182 genau dieses Gefühl Ende der 90er eben auf den Punkt. Der Song vereint in nicht mal 3 Minuten, ich glaube 2,5 geht er am Ende, all das, was Pop-Punk ja damals irgendwie ausmacht. So hyperaktiver Sound, alles super schnell und auch so ein bisschen dieses leichte Ziehen im Bauch, wenn man merkt, irgendwie komme ich mit dem Erwachsenwerden gar nicht hinterher. Wenn wir uns dann aber mal den Text anschauen, der stammt auch aus der Feder von Mark Hoppes und darin erzählt er aus der Perspektive eines Anfang 20-Jährigen, der sich so ein bisschen in jeder Lebenslage eigentlich daneben benimmt. In Beziehungen, im Freundeskreis, grundsätzlich im Alltag. Beispielsweise scheitert auch ein Date, weil er statt romantischer Stimmung lieber den Fernseher einschaltet und sich kindisch verhält. Und es gibt ja eben natürlich diese berühmte Zeile: Nobody likes you when you're 23.

Und das bestärkt ja auch dieses Gefühl, im eigenen Umfeld gar nicht so richtig ernst genommen zu werden. Mark Hoppus war beim Schreiben des Songs ja selbst Mitte 20 und er hat gegenüber dem Billboard-Magazin mal gesagt, es geht darum, in den 20ern zu sein und sich wie ein Teenager-Arsch zu verhalten. Das ist vollkommen autobiografisch. Ich mache immer noch Telefonstreiche, beleidige Freunde und nehme den Fuß in meinen Mund. Ich trinke zu viel und kann ein halbes Dutzend Donuts hintereinander essen.

natürlich auch The Killers. 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
1: Ich bin Hanna Messerschmidt. Guten Abend. Bundesinnenminister Dobrindt plant nach dem Drohnenvorfall am Leipziger Flughafen ein neues Forschungszentrum. Deutschland muss beim Wettrüsten in der Drohnentechnologie Schritt halten, sagte er der Bild am Sonntag. Entstehen soll die Einrichtung beim Zentrum für Luft- und Raumfahrt in Sachsen-Anhalt. Trotz Sonntag dürfen Lkw in einigen Bundesländern heute fahren. Niedersachsen, NRW, Rheinland-Pfalz und das Saarland haben das Fahrverbot gelockert, wegen des anhaltenden Niedrigwassers in den Flüssen. Gewerkschaften fürchten eine Mehrbelastung für die Fahrer. Der Transportverband spricht von einem Flickenteppich. Die Rente mit 63 abschaffen? Für viele Deutsche kommt das nicht in Frage. Eine Umfrage für die Bild am Sonntag in den Flüssen. Gewerkschaften fürchten eine Mehrbelastung für die Fahrer. Der Transportverband spricht von einem Flickenteppich. Die Rente mit 63 abschaffen? Für viele Deutsche kommt das nicht in Frage. Eine Umfrage für die Bild am Sonntag zeigt, über 2/3 sind gegen eine Abschaffung der Regelung. Und mehr als die Hälfte

0: riskiert eine Geldstrafe. Nach der Entgleisung eines Güterzugs soll die Bahnstrecke zwischen Hanau und Friedberg ab morgen wieder freigegeben werden. Die Verbindung war seit Mitte Juli wegen der Reparaturarbeiten gesperrt. Bei dem Bahnunfall in Niederau-Windecken waren 2 Waggons entgleist und über mehrere hundert Meter mitgeschleift worden.
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1: Am 29. September 1995 erschien in Großbritannien die zweite LP von Oasis auf dem bandeigenen Plattenlabel Helter Skelter, benannt nach einem Beatles-Song. What's the Story Morning Glory wurde ein fulminanter Erfolg und etablierte Oasis als eine Band von Weltrang. Geschätzte Verkäufe weltweit 22 Millionen Stück.
2: Here are the nominations for the Best Album Award.
3: Blur. Oasis.
1: Mit ihrem Album traten Oasis eine Lawine los. Britpop wurde zum Massenphänomen mit Nostalgie-Touch. So wie 30 Jahre zuvor Beatles kontra Rolling Stones, stilisierten britische Medien einen Konkurrenzkampf Oasis kontra Blur. Wobei die Mannen von Blur die braven Beatles und Oasis die bösen Buben verkörperten.
2: And the winner of this award is Oasis.
1: Bei der Vergabe der Brit Awards, dem höchsten Preis der britischen Phonoindustrie, gehörten Oasis im Februar 96 zu den Abräumern. Den Preis erhielten sie unter anderem für das Album des Jahres.
4: All the fans, all the people who make us what we are, I'd like to thank all the people.
1: Zu jener Zeit erreichte eine weitere Single aus dem Album den ersten Platz der britischen Hitliste Don't Look Back in Anger. Der erste Song, den Noel Gallagher geschrieben hat und auch selber singt. Das Intro erinnert an John Lennons Imagine, aber das soll es wohl auch. Hier sind Oasis.

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0: wolkig ist es heute Abend und es bleibt meist trocken, höchstens mal ein kurzer Schauer zwischendurch. In der Nacht sind mal mehr, mal weniger Wolken unterwegs, später lockert das auf. Die Tiefstwerte liegen bei 20 bis 16 Grad. Morgen wird es wieder heiß, mit bis zu 36 Grad, dazu meist trocken. Im Süden kann am Nachmittag auch mal ein Gewitter aufziehen. Es gibt gerade keine Staus, ihr kommt entspannt durch.
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1: Nach drei relativ erfolgreichen Alben, aber eben ohne den großen Durchbruch, wurde die Luft für die Jungs aus Kansas langsam ziemlich dünn. Zuvor waren sie von Star-Manager und Labelchef Don Kirshner unter Vertrag genommen worden und jetzt mussten sie halt endlich mal auch was abliefern. Ein Radiohit musste her. Gitarrist und Songwriter Kerry Livgren hat dazu mal in einem Interview gesagt, dass es eine sehr frustrierende Zeit damals war. Da wir für fast alle erdenklichen Bands die Shows eröffnet hatten, waren wir mittlerweile so heiß begehrt, dass niemand mehr mit uns spielen wollte. Er erzählt, dass sogar Mick Fleetwood später zu ihm gesagt hat, dass Fleetwood Mac 1000 Tode gestorben sind, wenn Kansas vor ihnen gespielt hat. Der Act nach ihnen hatte es also immer schwer. Das finde ich schon echt einen großen Ritterschlag, wenn Mick Fleetwood in so hohen Tönen von deiner Band spricht.
2: Ja, das kann nicht jeder von sich behaupten. Es war also echt an der Zeit, dass Kansas mal so einen richtigen Radiohit landen, um auch national eben bekannt zu werden. Und die Band war sich sicher, wenn auf dem vierten Album nicht so ein Song dabei ist, dann wird es eben auch kein fünftes Album geben. Und so gut sah es nicht aus.
1: Ja, denn Steve Walsh war eigentlich der Songschreiber der Band, aber wie es manchmal so ist, wenn der Erfolg anklopft, er hatte eine Schreibblockade. Also hing alles am damaligen Gitarristen Kerry Livgren, der legte sich ins Zeug und lieferte einen Song nach dem nächsten. 7 Lieder schrieb Livgren innerhalb von wenigen Tagen und eigentlich waren schon alle auf dem Weg ins Studio, um die Platte einzuspielen. Da kam der Gitarrist aber nochmal mit einem weiteren, 8. Song um die Ecke. Carry On Wayward Son lief im Radio rauf und runter und ist natürlich bis heute einer der meistgespielten Classic-Rock-Songs. Von Kansas wurde er knapp 1000 Mal live gespielt und meistens wird der Song als letzte Zugabe gespielt, weil natürlich alle auf diesen Song warten. Carry

0: Dort war eine mit Sprengstoff beladene Drohne entdeckt worden. In einigen Bundesländern dürfen Lkw auch heute am Sonntag unterwegs sein. NRW, Niedersachsen, Rheinland-Pfalz und das Saarland haben das Fahrverbot gelockert. Grund sind die niedrigen Wasserstände, die die Schifffahrt behindern. Die Wirtschaft kritisiert, dass es keine bundeseinheitliche Regelung gibt. Kanada hat wegen schwerer Waldbrände den Notstand ausgerufen. Betroffen ist die Provinz British Columbia an der kanadischen Westküste. Mehr als 20.000 Menschen haben das Gebiet verlassen müssen. Wegen starker Winde hatte sich das Feuer seit Freitag rasend schnell ausgebreitet. Im Kreis Groß-Gerau wird ein 34-Jähriger nach einem mutmaßlichen Badeunfall vermisst. Seine Kleidung und sein Handy wurden am Ufer eines Sees bei Biebesheim gefunden. Polizei, Feuerwehr und DLRG suchten mit Tauchern und Booten nach dem Mann, bisher ohne Erfolg. Die FIFA stellt sich hinter ihren in der Kritik stehenden Präsidenten Infantino und wirft seinen Kritikern Desinformation vor. In einem online veröffentlichten Statement heißt es, einige Akteure würden versuchen, Infantino gezielt zu schwächen. Wer genau gemeint sein soll, blieb offen.
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1: Das ist grottenschlecht. Mit dieser Band hat das Hardrock-Genre seinen absoluten Tiefpunkt erreicht. Kaum zu glauben, aber das schrieb der amerikanische Rolling Stone zum ersten AC/DC-Album High Voltage und damit hätte das Musikmagazin den Australiern fast die komplette Karriere versaut. Als die Platte im Jahr 1976 erschien, hagelte es noch mehr Kritik aus den USA und die geplanten Promo-Gigs im Land der angeblich unbegrenzten Möglichkeiten wurden erstmal auf unbestimmte Zeit verschoben. Während den Arbeiten am zweiten Album Dirty Deeds Done Dirt Cheap kam es dann noch dicker. Der amerikanischen Plattenfirma von AC/DC wurde ein erstes Demo vorgelegt und das Urteil war vernichtend. Atlantic Records ließ der Band mitteilen, dass man kein Interesse mehr an ihr hätte. Der Vertrag sei hiermit gekündigt. Zum Glück setzte sich AC/DC-Manager Browning weiter für die Band ein und am Ende gab es tatsächlich einen neuen Vertrag. Und nicht nur das, es gab auch einen neuen Ansprechpartner bei Atlantic Records, der endlich das kapiert hatte, was der Rest der Welt längst wusste. AC/DC haben riesiges Potenzial. Mit der nächsten Platte Let There Be Rock konnten die Australier zwar noch nicht den ganz großen Durchbruch in den USA schaffen, aber sie waren auf dem besten Weg dahin.

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2: Wolkig ist es heute Abend und es bleibt meist trocken, höchstens mal ein kurzer Schauer zwischendurch. In der Nacht sind mal mehr, mal weniger Wolken unterwegs, später lockert das auf. Die Tiefstwerte liegen bei 20 bis 16 Grad. Morgen wird es wieder heiß, mit bis zu 36 Grad, dazu meist trocken. Im Süden kann am Nachmittag auch mal ein Gewitter aufziehen. Auf der A5 Frankfurt-Kassel, Achtung, zwischen dem Westkreuz Frankfurt und dem Nordwestkreuz Frankfurt ist in beiden Richtungen eine Person auf der Autobahn.
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1: Kritiker überschlagen sich mit Lob. Kings of Leon sind eine der großen Hoffnungen der Gegenwart. Rockpublizist Wolf Kampmann schreibt, von allen Retro-Bands der Neuzeit transportieren sie am überzeugendsten die naive Unschuld der 60er und 70er Jahre. Sie scheinen einer anderen Zeit entsprungen und nie ganz in der Gegenwart angekommen zu sein.
2: Hi, I'm Caleb.
3: And I'm Nathan.
4: And I'm Jared. And we're Kings of Leon.
1: Einflüsse aus dem klassischen Südstaaten-Rock sind ebenso wenig zu überhören wie die Vorbilder Led Zeppelin oder CCR. Naiv sind die Jungs aus Nashville keineswegs. Sie verstehen es, sich und ihren Rock zu inszenieren. Dazu gehört auch ein feucht-fröhliches Image.
4: Vodka, Tequila, Whisky, Beer.
1: Auch pflegten die Brüder, zumindest in ihrer Anfangszeit, Konflikte durch handfeste Prügeleien zu regeln. Ihr erstes Demoband beeindruckte die Bosse beim Plattenriesen RCA. Sie bekamen einen Vertrag und noch vor Erscheinen ihrer ersten LP absolvierten sie eine umjubelte US-Tournee. 2003 erschien dann ihr erstes Album. Im Abstand von 2 bis 3 Jahren folgten weitere Produktionen.
5: Nathan, every time... After we rock, it goes bada. That's it.
1: Mit ihrer vierten LP Only by the Night ließen sie es 2008 härter rocken als zuvor. Die Fans dankten es, kauften die Scheibe und machten sie zur Nummer 1 in Großbritannien. In den USA erreichte sie Platz 4. Die LP verkaufte sich weltweit 6 Millionen Mal. Kings of Leon aus ihrem vierten Album Use Somebody.

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1: Ich bin Hanna Messerschmidt. Guten Abend. Mehr Personal für die Drohnenabwehr, das plant offenbar Bundesinnenminister Dobrindt. Laut Bild soll die Zahl der Einsatzkräfte bei der Antidrohnenabwehr der Bundespolizei verdoppelt werden, und zwar auf 300. Hintergrund ist der Drohnenvorfall am Leipziger Flughafen vor einigen Tagen. Trotz Sonntag dürfen Lkw in einigen Bundesländern heute fahren. Niedersachsen, NRW, Rheinland-Pfalz und das Saarland haben das Fahrverbot gelockert, wegen des anhaltenden Niedrigwassers in den Flüssen. Gewerkschaften fürchten eine Mehrbelastung für die Fahrer. Der Transportverband spricht von einem Flickenteppich. Die Rente mit 63 abschaffen? Für viele Deutsche kommt das nicht in Frage. Eine Umfrage für die Bild am Sonntag zeigt, über 2/3 sind gegen eine Abschaffung der Regelung. Und mehr als die Hälfte will selbst früher in Rente gehen oder hat das schon gemacht. In China ist der Taifun Dolphin auf Land getroffen. Um die 100.000 Menschen haben die Gefahrenzone verlassen müssen. Fast 2.000 Flüge wurden gestrichen. Bis morgen Nachmittag werden im Osten des Landes heftige Regenfälle erwartet. In Japan hatte der Taifun schon für Stromausfälle und Verletzte gesorgt. Nach der Entgleisung eines Güterzugs soll die Bahnstrecke zwischen Hanau und Friedberg ab morgen wieder freigegeben werden. Die Verbindung war seit Mitte Juli wegen der Reparaturarbeiten gesperrt. Bei dem Bahnunfall in Niederau-Windecken waren 2 Waggons entgleist und über mehrere hundert Meter mitgeschleift worden. Die Verbindung war seit Mitte Juli wegen der Reparaturarbeiten gesperrt. Bei dem Bahnunfall

stellen werden Ende des Jahres noch auf ihrer Europa-Tour. Das ja allerdings ohne ihre Drummerin Emily. Die hat nämlich im Frühjahr bekannt gegeben, dass sie The Jams aufgrund des Tourstresses verlässt. Dass Frontfrau Guernica und Gitarristin Mona aber trotzdem live richtig abliefern können, also auch nominell zu zweit, das haben sie vor 2 Wochen bewiesen, und zwar beim Bobfest. Sie haben unser 3. Festival eröffnet. Und wie das für sie war, wie es denn nun weitergeht eigentlich am Schlagzeug und was sie sich ansonsten so vorstellen und wünschen für die Zukunft, all das wollen wir mit den beiden besprechen. Gleich gibt's aber erstmal Musik vom aktuellen Album. Ich habe Diamond in the Rough für euch, das neue Musik von The Jams, und die kommt sofort nach Prince und nach Social Distortion.

0: Das war Diamond in the Rough von The Gems hier bei Radio Bob. Und diese Nummer, die ist richtig gut angekommen. Und zwar vor 2 Wochen bei unserem Bobfest. Denn die schwedischen Rockerinnen, die haben unser Festival eröffnet. Und Frontfrau Guernica hatte bei diesem Song entsprechend viel Spaß, aber nicht nur da.
1: That was really cool, but then
2: der war wirklich gut. Stars war auch sehr cool, aber für mich war es sehr schön, Like a Phoenix mit dem Publikum zu performen. So viele Leute zu sehen, die den Song mit uns singen. Es gab sehr viele tolle Momente. Es war sehr episch. Wir lieben einfach große Bühnen und daran könnten wir uns gewöhnen.
1: We can get used to this.
0: Und dafür, also für große Bühnen und für live, eignen sich die Songs vom aktuellen und zweiten Album Year of the Snake auch wirklich ganz hervorragend, und das war genauso geplant.
2: Auf dem zweiten Album konnten wir den Fokus mehr auf unseren Wunsch legen, eine Liveband zu sein. Also hatten wir das Gefühl, dass dieses Album auch so funktionieren muss. Genauso werden wir auch weitermachen, weil wir sehr hoffen, dass die Leute in Zukunft über die Gems als großartige Liveband sprechen werden, wie zum Beispiel über The Hives. Die Leute müssen wissen, dass sie eine tolle Zeit haben werden, wenn sie zu unserer Show kommen.
0: Und die hat man bei den Live-Konzerten von The Gems definitiv. Und wer sich davon tatsächlich noch nicht überzeugen konnte oder wer sich wieder davon überzeugen will, der kann das tun Ende des Jahres. Denn dann sind The Gems auf Slithering Through Europe Tour. 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
3: Wolkig ist es am Abend und es bleibt meist trocken. Höchstens kommt ab und zu mal ein Schauer runter. Die Temperaturen sinken in der Nacht auf 20 bis 16 Grad. Morgen wird's wieder richtig heiß und trocken. Nur im Süden kann am Nachmittag mal ein Gewitter aufziehen, maximal bis zu 36 Grad. Es gibt gerade keine Staus, ihr kommt entspannt durch.
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4: Sie haben abgeliefert. Aber so richtig, das muss man ganz klar sagen, und zwar vor 2 Wochen bei unserem Bobfest. The Jams, ja, die Rockerinnen aus Schweden haben unser 3. Festival eröffnet und sie sind ja eigentlich ein Trio. Im Moment sind sie allerdings offiziell zu zweit unterwegs, denn Drummerin Emily ist aufgrund von Tourstress ausgestiegen. Wann wir jetzt mit einer offiziellen dauerhaften Neubesetzung rechnen können und was sie sonst noch so vorhaben, das verraten Gernika und Mona gleich. Nach Musik von ihrer Band, ich habe Like a Phoenix für euch, gibt sofort nach Radiohead. Und das hier sind John Deaver and the Rockets of Love. Euch ein schönes Wochenende.

0: war Like a Phoenix von The Gems hier bei Radio Bob. Und dieser Titel, der ging richtig nach vorne beim Bobfest. Ja, denn die Rockerinnen aus Schweden, die haben unser drittes Festival vor 2 Wochen eröffnet und hatten unter anderem bei diesem Song richtig viel Spaß. Das haben uns Frontfrau Gernika und Gitarristin Mona vorhin im Backstage-Talk erzählt. Und die beiden sind ja zurzeit offiziell nur ein Duo. Schlagzeugerin Emily ist im April ausgestiegen und deshalb suchen sie jetzt eine Nachfolgerin. Wie sieht's denn da im Moment aus?
1: We're not gonna launch the
2: wir werden das neue Line-up bis Anfang nächsten Jahres noch nicht verraten, weil wir einfach sicher gehen wollen, dass wir die Leute ausprobiert haben. Leider haben wir sehr viel schlechte Erfahrungen mit psychischer Gesundheit gemacht und mit Leuten, die nicht anpassungsfähig genug sind oder Musikern, die das Reisen nicht mögen, obwohl das Reisen ebenso ein großer Teil unseres Jobs ist. Wir wollen erstmal mit den Leuten zusammenarbeiten, bevor wir etwas sagen. Allerdings werden wir die Leute, an denen wir Interesse haben, in den kommenden Shows nach und nach ausprobieren.
1: Interested in getting to know better.
0: Das muss ja schließlich auch passen, denn ihr habt noch so einiges vor.
2: Ich würde mir wünschen, in größeren Locations zu spielen, damit wir etwas mehr Gage bekommen, um uns eine kleine Crew zusammenstellen zu können, um etwas gegen das Chaos zu tun. Vielleicht auch irgendwann einen Tourmanager. Ich glaube, wir könnten besser abliefern, wenn wir jemanden hätten, der sich um alles kümmert. Ich träume auch von einer größeren Produktion, damit wir eine richtige Show entwickeln können und unser Traum einer großen Rockshow zu verwirklichen.
1: Rockshow that we dream of.
0: Und dafür drücken wir natürlich die Daumen. Können aber bestätigen, dass ihre Shows schon jetzt richtig viel Spaß machen. Und Ende des Jahres kann man sich davon auch nochmal überzeugen, denn dann kommen sie auf Europa-Tour. 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Das waren die Schweden-Rockerinnen hier im Backstage-Talk. Ich bin Carsten Beyers und ich wünsche euch noch ein schönes Restwochenende mit Radio Bob.

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1: Ich bin Colin Mock, guten Abend. Mehr Personal für die Drohnenabwehr, das plant offenbar Bundesinnenminister Dobrindt. Laut Bild soll die Zahl der Anti-Drohnen-Einsatzkräfte bei der Bundespolizei verdoppelt werden, und zwar auf 300. Hintergrund ist der Drohnenvorfall am Leipziger Flughafen vor einigen Tagen. Bundesverkehrsminister Bilger erwartet auf absehbare Zeit keine pünktliche Bahn. Im Fernverkehr sei bis 2029 eine Pünktlichkeitsquote von 70% vereinbart. Das sagte der CDU-Politiker der Bild am Sonntag. 100% werde es absehbar nicht geben. Sensationsfund im Mittelmeer. Taucher haben vor der italienischen Küste ein gut 2000 Jahre altes Schiffswrack entdeckt. Es stammt aus der Römerzeit und hatte hunderte Amphoren geladen. Ursprünglich waren die wohl mit Wein gefüllt. Den entscheidenden Hinweis auf das Wrack hatten Fischer geliefert. Gesund essen, genug bewegen und vor allem geistig und sozial aktiv bleiben. Damit kann man die Wahrscheinlichkeit, im Alter dement zu werden, drastisch senken. Die Weltgesundheitsorganisation geht in den aktuellen Leitlinien davon aus, dass man bis zu 45% des Demenzrisikos beeinflussen kann.
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2: Wolkig ist es am Abend und es bleibt meist trocken. Höchstens kommt ab und zu mal ein Schauer runter. Die Temperaturen sinken in der Nacht auf 20 bis 16 Grad. Morgen wird's wieder richtig heiß und trocken. Nur im Süden kann am Nachmittag mal ein Gewitter aufziehen. Maximal bis zu 36 Grad. Es gibt gerade keine Staus. Ihr kommt entspannt durch.
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1: Ich bin Colin Mock, guten Abend. Bundesinnenminister Dobrindt will die Drohnenabwehr stärken. Laut Bild soll etwa das gemeinsame Drohnenabwehrzentrum von Bund und Ländern mehr Personal bekommen. Hintergrund ist der Vorfall am Leipziger Flughafen vor einigen Tagen. Dort war eine mit Sprengstoff beladene Drohne entdeckt worden. Die Boni von Bahnmanagern sollen stärker an deren Leistung geknüpft werden. Das sagte Bundesverkehrsminister Bilger der Bild am Sonntag. Die Bonuszahlungen sinken dann, wenn Vorgaben des Bundes nicht eingehalten werden. Er rechnet aber nicht damit, dass die Pünktlichkeit der Bahn sich schnell verbessern wird. In einigen Bundesländern sind Lkw auch jetzt am Sonntag unterwegs gewesen. NRW, Niedersachsen, Rheinland-Pfalz und das Saarland haben das Fahrverbot gelockert. Grund sind die niedrigen Wasserstände, die die Schifffahrt behindern. Die Wirtschaft kritisiert, dass es keine bundeseinheitliche Regelung gibt. In China ist der Taifun Dolphin auf Land getroffen. Um die 100.000 Menschen haben die Gefahrenzone verlassen müssen. Fast 2.000 Flüge wurden gestrichen. Bis zum Nachmittag werden im Osten des Landes heftige Regenfälle erwartet. In Japan hatte der Taifun schon für Stromausfälle und Verletzte gesorgt.
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1: Wolkig ist es am Abend und es bleibt meist trocken. Höchstens kommt ab und zu mal ein Schauer runter. Die Temperaturen sinken in der Nacht auf 20 bis 16 Grad. Morgen wird's wieder richtig heiß und trocken. Nur im Süden kann am Nachmittag mal ein Gewitter aufziehen, maximal bis zu 36 Grad. Nichts los auf den Straßen, ihr habt aktuell freie Fahrt.
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1: Und wie das bei Coversongs so ist, haben da immer viele Leute viele Meinungen zu. Zum einen ist da natürlich interessant, was Simon und Garfunkel denn über die Nummer von Disturbed denken. Tatsächlich hat Sänger Draiman bei einer Neujahrsveranstaltung Paul Simon getroffen und seine Reaktion war wohl unfassbar wundervoll. Er hat der Band viele Komplimente gemacht und besonders betont, wie schön er es findet, dass hierdurch eine komplett neue Generation den Song kennenlernen konnte. Für Sänger Draiman war das eine komplett surreale Situation, besonders als Paul Simon einen Auftritt der Band auf seinen Social-Media-Kanälen dann gepostet hat.
2: Ja, also, er fand's gut, die Fans. Naja, die haben damit ja was Neues präsentiert bekommen, denn so ganz typisch ist diese Nummer für Disturbed ja nicht. Und ja, es ist und bleibt eben ein sehr ruhiger und melancholischer Song. Und das ist ja schon ein Kontrast im Vergleich zu dem, was die Band sonst macht. Also auf die Fresse Sound, wenn man das mal so beschreiben will. Und ja, die Reaktion der Fans war natürlich dementsprechend gemischt. Viele eingefleischte Disturbed-Fans waren schon sehr verwundert über diese neue Richtung und haben der Band vorgeworfen, dass sie jetzt Kommerz geworden sind und nur noch Geld machen wollen.
1: Ja, und auch live gab es laut Sänger Draiman eine gigantische Lernkurve. Es war laut ihm eine ziemliche Herausforderung, den Song passend ins Set einzubauen. Und das Publikum war auch am Anfang ziemlich zerrissen bei den Konzerten, beziehungsweise hin und her gerissen. Ein Teil fand es super. Ein Teil fand es nicht so super. Aber wie der Sänger im Interview betont, hat sich das zum Glück echt gedreht. Also der Song ist nach und nach zu einem Liebling des Publikums geworden. Und noch viel wichtiger, die Band konnte durch den Song eine ganz neue Atmosphäre in der Halle schaffen.
3: Ja.

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1: Klar und trocken ist es gerade. Dazu liegen die Temperaturen aktuell bei 19 bis 10 Grad. Tagsüber bleibt es sonnig und staubtrocken, nur ein paar Wolken sind mal dabei. Und es wird richtig heiß, die Höchstwerte liegen zwischen 29 und 36 Grad. Es gibt gerade keine Staus, ihr kommt entspannt durch.
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1: Brothers in Arms, zu Deutsch Waffenbrüder, so heißt das fünfte Studioalbum der britischen Band Dire Straits. Im Mai 1985 kam die Platte in den Handel. Mit etwa 30 Millionen verkauften Einheiten ist Brothers in Arms eine der erfolgreichsten Langspielplatten überhaupt. Mark Knopfler, Chef der Dire Straits, thematisiert im Titelsong den Krieg zwischen Großbritannien und Argentinien um die Falklandinseln von April bis Juni 1982. Damit ist Knopfler bereits der zweite namhafte Rockstar, denn der Falklandkrieg hatte bereits Roger Waters zum Pink Floyd-Album The Final Cut inspiriert. What?

Parallel zum Album starteten Dire Straits eine ausgiebige Welttournee. Sie begann im Mai 1985 in Split in Kroatien und endete ein Jahr später in Sydney, Australien.

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1: Ich bin Colin Mock. Mehr Personal für die Drohnenabwehr. Das plant offenbar Bundesinnenminister Dobrindt. Laut Bild soll die Zahl der Anti-Drohnen-Einsatzkräfte bei der Bundespolizei verdoppelt werden, und zwar auf 300. Hintergrund ist der Drohnenvorfall am Leipziger Flughafen vor einigen Tagen. Ungewohntes Bild auf vielen Straßen. In einigen Bundesländern sind auch jetzt am Sonntag Lkw unterwegs gewesen. NRW, Rheinland-Pfalz, Niedersachsen und das Saarland haben das Sonntagsfahrverbot gelockert. Das soll Ersatztransporte möglich machen, weil niedrige Flusspegel aktuell die Schifffahrt behindern. Bundesverkehrsminister Bilger erwartet auf absehbare Zeit keine pünktliche Bahn. Im Fernverkehr sei bis 2029 eine Pünktlichkeitsquote von 70% vereinbart. Das sagte der CDU-Politiker der Bild am Sonntag. 100% werde es absehbar nicht geben. Gesund essen, genug bewegen und vor allem geistig und sozial aktiv bleiben. Damit kann man die Wahrscheinlichkeit, im Alter dement zu werden, drastisch senken. Die Weltgesundheitsorganisation geht in den aktuellen Leitlinien davon aus, dass man bis zu 45% des Demenzrisikos beeinflussen kann.
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1: Er war der Erste, der die Kluft zwischen Schlager und Rock mit deutschen Songtexten überwand. Das gilt zumindest für Deutschland West. Während sich in der DDR parallel eine Szene mit Ikonen wie den Pudis oder Renft entwickelte, schickte Lindenberg sich an, sein westdeutsches Publikum in trockenem Kellerjargon mit Alltagsgeschichten zu unterhalten. So geschehen Mitte der 70er Jahre.
2: Ich habe mir gedacht, es gibt so viele schlimme Lieder, so viele peinliche Schlager, da muss endlich mal was passieren.
1: Und es passierte mit Langzeitfolgen. Stefan Waggershausen, Grönemeyer oder Kunze, ihre Musik wäre nicht denkbar ohne die Pionierzeit von Udo Lindenberg, dem wichtigsten Innovator deutschsprachiger Rockmusik in Westdeutschland. Udo Lindenberg gegen die Strömung.

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1: Klar und trocken ist es gerade. Dazu liegen die Temperaturen aktuell bei 19 bis 10 Grad. Tagsüber bleibt es sonnig und staubtrocken, nur ein paar Wolken sind mal dabei. Und es wird richtig heiß, die Höchstwerte liegen zwischen 29 und 36 Grad. Es gibt gerade keine Staus, ihr kommt entspannt durch.
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1: Manche sagen, sie seien die Urväter des Crossover. Ihre Mixtur ist einzigartig. Heavy Metal vermengt mit schwarzer Funkmusik. Ein bisschen Jazz kommt hinzu und das ergibt den würzigen Geschmack der Red Hot Chili Peppers, der die Fans in höchste Verzückung versetzt.
2: The Red Hot Chili Peppers, Zip-a-dash.
1: 1978 startete das Unternehmen in Los Angeles, zunächst als Schülerband unter dem Namen Lost Faces. 1984 erschien ihr Debütalbum, seitdem heißt die Band The Red Hot Chili Peppers. Das rhythmische Grundmuster ihrer Musik demonstriert uns Leadsänger Anthony Kiedis. Am 8. Juli 2002 erschien ihr insgesamt 10. Album. Es trägt den Titel By The Way und zeigt die sonst so schrille, laute Band eher nachdenklich. 16 melodiöse Stücke mit sauberem Gitarrenspiel und Harmoniegesängen. Die Red Hot Chili Peppers jetzt mit dem Titelsong By The Way.

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